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Greta Van Fleet, Saw You Stand.

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0: Einen wunderschönen guten Morgen für alle unsere Niederländer draußen.
1: Wenn das so anfängt, will ich nicht wissen, wie es endet.
0: Schön, dass ihr mit dabei seid hier bei Star von Maximum Rock, hier bei meinem Radiosender des Vertrauens. Breakfast Club am Start, wieder Wolfi und Chris Show Vibes, WC Show Vibes. Flora mal wieder, immer noch im Urlaub.
1: Das Ding hast du von ihr gehört? Man sieht nichts, hört nichts.
0: Nee, die wird wahrscheinlich... Ja, Mama hat ja Geburtstag oder hatte Geburtstag oder weiß ja was. Die wird wahrscheinlich irgendwo betrunken und am Tisch liegen. Kann ich mir vorstellen.
1: So alles wie immer.
0: Also so wie immer, genau.
1: Nachvollziehbar.
0: Die kommt ja an und knallt sich ja sofort den ersten Limoncello rein. Da gibt's ja auch, weißt du, und das ist ja so das Rich-Kid-Leben. Sobald du ankommst, da wird ihr die Tür aufgemacht, dann gibt's erstmal irgendwie so ein Glas Champagner in der Hand. Also sie wird ja praktisch direkt gleich auf Linie gebracht.
1: Ich bin auch echt gespannt. Ich meine, sie ist natürlich angefixt von und dem Star FM, wir vom Straßenfuchs, hätte natürlich auch gern ein Getränk, weil sie da jetzt halt nicht involviert war. Und jetzt ist halt schon die Frage, wird es ein Aperol Spritz, wird es eine Champagnermarke? Ja,
0: kann natürlich sein.
1: Es gibt ja schon Optionen, die zu ihr passen würden. Ja.
0: Ja, da sind ein paar Dinge auf jeden Fall. Vielleicht lässt sich irgendwie was komplett anderes einfallen und macht irgendwie
1: Hauptsache
0: was anderes.
1: Wild mit Schirmchen.
0: Ja, und teuer muss es sein. Das ist natürlich ihre Hauptsache.
1: Sinn,
0: also ja. So ein einfaches, lumpiges Bier, wie wir es gemacht haben, würde ja überhaupt nicht zum Image passen.
1: Das Volk.
0: Ja, sie braucht da schon ein bisschen was für die Upper Class, wie man so heute so schön sagt.
1: Ja, ist auch gut, dann decken wir die nämlich auch ab. Müssen wir das nicht tun, weil uns kauft das eh niemand ab.
0: Nee, wir sind ja volksnah. Weißt du, wir sind, wir machen ja auch die Sendung für den kleinen Mann, für die kleine Frau. Weißt du, was ich meine?
1: Ja.
0: Für sie ist das eher so, wenn wir, ich guck gerade wieder Tribute von Panem, Hunger Games. Und während wir so District 12 sind, ist sie praktisch Kapitol. So muss man es ja einfach sagen. Du hast die Filme nie gesehen, ne?
1: Ich hab die irgendwann mal gesehen.
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1: Gibt's da nicht einen neuen oder so? Oder
0: ich weiß es nicht. Irgendwas Spin-off-mäßig gab es auf jeden Fall. Die Sache ist die, man sollte Filme wirklich nach einer gewissen Zeit einfach nochmal gucken. Ganz egal, ob du den irgendwie schon mal gesehen hast oder ob du den schon oft gesehen hast, weil ich habe jetzt gerade festgestellt, dass ich mich wirklich an so viele Sequenzen überhaupt nicht mehr erinnern kann, beziehungsweise dachte, ach ja, stimmt, so war es gewesen, ja, richtig cool. Und ich guck gerade die komplette Trilogie, ich guck dann immer abends so mal eine Stunde oder so, weil das ist das Schöne, du musst nicht mal irgendwie so einen Film haben, wo du sagst, okay, ich muss den jetzt unbedingt noch sehen, weil ich will wissen, was passiert, weil du weißt ja schon, was passiert.
1: Es ist entspannt.
0: Und dementsprechend kannst du schön in Etappen denn gucken, gerade abends, wenn du noch nur eine Stunde Zeit hast, weil du dann irgendwie um 9:30 ins Bett musst, weil dein Kind dich so lange wach gehalten hat, ist das wirklich eine coole Nummer.
1: Ich habe auch 3 Abende gebraucht zuletzt, um Interstellar nochmal zu gucken, denn nach dem Odyssey-Film hatte ich Bock auf einen guten Nolan-Film und habe mir auch Interstellar nochmal angeguckt. Aber ich habe wirklich 3 Abende gebraucht, aber es hat mich nicht gestört, das stimmt.
0: Ey, aber auch eine gute Frage, ne? Fällt mir gerade so ein. Eine gute Frage, welche Filme sollte man einfach nochmal gucken? Weil man so denkt so, ey, stimmt, der war richtig geil. Wenn du Bock hast, kannst du... Ich meine, wir haben keinen Platz, die dann abzufeuern.
1: Nee, wir sind pickevoll heute, ist trotzdem, aber wir lesen so und hören sie uns an.
0: Ja, und wenn nicht, können wir das ja auch aufbehalten für, weiß ich nicht. Freitag.
1: Zug hier bei uns,
0: ja. Meine Güte, aber wir würden die aufbehalten für irgendwie nächste Woche, Dienstag oder so. Also, falls du mir sagen willst, welchen Film man gucken soll, immer her damit.
1: Those Damn Crows. Sixth Element.
0: Sin und Skin. Wir haben das 6. Element, haben wir mal gedacht, gucken wir uns mal schön an auf DVD. Und wir waren aber so stoned gewesen, das war die holländische Version davon.
1: Hallo, Radio. Was ist die holländische?
0: Das 6. Element.

0: ist schon eine geile Nummer einer sehr geilen Band, die nicht so richtig nach 90er klingt, aber eine mega 90er Band war.
1: Mega.
0: The Black Crowes, Jealous Again. Geile Band, oder?
1: Ich habe die damals, als ich die das erste Mal auf dem Schirm hatte, hatte ich gedacht, oh cool, eine richtig geile 70er, 80er Band. Mm. Und merke dann so, ach ja, nee, geil. Und dann, als ich das persönlich mitbekommen habe, dass es die Band gibt, haben sie sich irgendwie ein Jahr später aufgelöst gehabt. Die waren immer kurz weg gewesen.
0: Du warst schuld.
1: Ich war schuld. Apropos Schuld, unser Chef wollte, dass wir uns ein bisschen mehr mit dem Thema Wahlen beschäftigen. Berlin-Wahl, Mecklenburg-Vorpommern, Sachsen-Anhalt, alles war ja da gewesen. Und deswegen haben wir gesagt, ja klar, machen wir. Und zwar in Form des Rausschmeißers.
2: W oder C, der Rausschmeißersong.
1: Und deswegen haben wir uns um Pfeifen gekümmert, ja. Das ist unser.
0: Ist zu billig und, eigentlich.
1: Eigentlich ist er zu billig, aber ich muss den noch irgendwie bringen. Denn es wird so viel gepfiffen, ja. Unser Hashtag war eigentlich Hashtag du Pfeife und wir haben Songs rausgesucht, wo gepfiffen wird. Und du glaubst gar nicht, in wie vielen Songs gepfiffen wird. Oder zumindest auch eine Pfeifmelodie herrscht. Und deswegen komme ich heute mit einem Song um die Ecke. Der praktisch darauf aufbaut, was du gestern nochmal großtönig rausgehauen hast, weil ich teilweise zwischendurch mal ein bisschen vergessen habe, und zwar Songs wieder auf die Playlist zu bringen oder in die Setlist zu bringen hier, die wir nie bis gar nicht spielen.
0: Das ist richtig.
1: Und da muss ich sagen, sind The Bangles und Walk Like an Egyptian schon eine Nummer.

0: Mega geiler Song. Schon ewig nicht mehr gehört.
1: Nur noch die Ärzte-Version, ne?
0: Ja. Gehen wie ein Ägypter. Aber gut, Walk ja, Like an Egyptian wird schön gepfiffen, beziehungsweise eine Five-Melodie ist mit dabei. The Bengals, heute gehen sie für mich ins Rennen.
1: Ich habe mich ein bisschen schwer getan bei der Auswahl. Es gibt ja so ein paar Songs, die reinpassen, ein paar, die ich keinen Bock habe, unter anderem aus dem Grund. Am Ende gibt es aber ein Five-Song. Wir kommen nicht drum rum, den zu nehmen. Das ist vielleicht nicht der ganz große Ausreißer, aber es ist der Five-Song, wenn es um Five-Songs geht. Und ich weiß, dass ihn jeder jetzt schon im Ohr hat.
0: Naja.
1: Muss ich gar nicht anmoderieren.
0: Nee, eigentlich nicht.
1: Und ganz nüchtern betrachtet läuft er eigentlich auch nie. Also wir spielen den eigentlich.

0: Nur am 3. Oktober oder so.
1: Ja, oder in die 500.
0: Da kommt er auch immer rein, das stimmt.
1: Okay, wenn man jetzt diese Thema Wahlen und politische Sachen mit aufnehmen will, ist es natürlich ein Aufbruchstimmungssong. Ja.
0: Siehst du?
1: Der passt
0: siehst
1: da
0: du?
1: Natürlich.
0: Und weil wir
1: ja
0: unser Pfeifenthema abgewandelt haben, siehst du?
1: Na gut, du kannst entscheiden, welche Pfeife hättest du gerne. The Bangles, Walk Like an Egyptian oder den Klassiker schlechthin, Scorpions, Wind of Change, W oder C, 0800 0303 666.

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1: Schönen guten Morgen.
2: Einen wunderschönen guten Morgen hier bei deinem Radiosender des Vertrauens. Schön, dass du mit am Start bist. Ganz egal, ob du dir vielleicht noch den Schlaf aus dem Gesicht wischst, gerade duschen gehst oder dir noch einen Kaffee gönnst. Schön, dass wir dich in diesen Donnerstag begleiten dürfen, der bekanntlich von einem Freitag kommt.
1: Und morgen wird es wieder wild. Freitag ist angestanden. Es gibt dir da Stunden angesagt. Angesagt heißt das Wort. Ich bin auch noch müde. Es gibt noch stündlich deinen Freitank-Huni hier bei uns. Letzte Woche habt ihr das ja gemacht, da war ich nicht da, mit so einem Blubbergeräusch, ne?
2: Ja,
1: so
2: das stimmt.
1: So ein Tank-Blubbergeräusch. Haben wir schon irgendwas für morgen, so ein Anrufsignal, irgendwas?
2: Nee, haben wir noch nicht. Da können wir ja mal noch ein bisschen überlegen, beziehungsweise einfach live blubbern.
1: Live blubbern?
2: Live blubbern.
1: Ab im Strohhalm und so?
2: Ja, mal gucken. Vielleicht pupsen wir auch einfach die ganze Zeit.
1: Aber ich glaube, wir kriegen das morgen hin. Also unbedingt morgen Radio laut den ganzen Tag. Ich glaube, diesen Tank-Huni haben wir uns bei den Spritpreisen alle verdient.
2: The Better End, Placebo hier bei Star von Maximum Rock. Schönen guten Morgen.

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0: Schönen guten Morgen hier mit Star FM Maximum Rock mit den Three Doors Down mit Kryptonite mit einem wunderbaren Rock-Klassiker, von denen auch ganz viele wieder am Wochenende, zum Beispiel bei Bone in den Heroes ab 12:45 gerne einschalten.
1: Ja, und apropos Kryptonit. Kryptonit, ja, das Material, was Supermans Kräfte saugt. Und ich glaube, dass die Medienlandschaft manchmal auch so das Kryptonit von Bundestrainern sind.
0: Wieso?
1: Jürgen Klopp, heute 10 Uhr ist es soweit. Seine allererste Kadernominierung für die Nations League-Spiele ist ja bald Länderspielpause geführt bis ins Jahr 2028, weil irgendwie 2 Bundesliga-Spieltage ausfallen, beziehungsweise verschoben werden. Und was war eigentlich immer das große Problem bei diesen ganzen Kadernominierungen, damals zum Beispiel auch so mit Julian Nagelsmann?
0: Du wusstest im Vorfeld immer schon, was Phase ist. Also so. Die ganz, ganz großen Überraschungen gab es selten.
1: So, da hat die komplette Spannung rausgenommen. Es war immer schon vorab ein Riesengehassel. Der Bundestrainer konnte sich praktisch nie live auf dem Podium rechtfertigen oder Sachen erklären, sondern es wurde schon immer alles vorher breitgetreten. 80 Millionen Bundestrainer waren auf einmal hier am Start und haben, bevor die Nominierten überhaupt offiziell bekannt gegeben wurden, sich schon komplett einmal über den Kader ausgelassen, oder? War ja so.
0: Dieses Jahr jetzt noch nicht so viel gelesen. Klar, so in der Vorbereitung auf die Sendung hast du einen entsprechenden Artikel mal angeklickt und so weiter, aber es ist jetzt nicht so, dass die ganz große Bubble schon aufgemacht wurde. Ich glaube, an vielen rauscht der Termin vielleicht sogar erstmal vorbei?
1: Nee, glaube nicht, dass der Termin vorbei rauscht. Ich glaube, das ist ein neuer Trend. The trend is your friend, wie man immer so schön sagt. Denn ich habe zum Beispiel gestern einen Post von RTL gelesen.
0: Die übertragen, oder?
1: Die machen wahrscheinlich, weiß ich nicht, die machen auf jeden Fall Werbung damit, keinen Namen vor 10 Uhr veröffentlichen zu wollen, vor heute 10 Uhr, schreiben dann noch ganz spitzfindig in die Kommentare rein, falls ihr vorher Namen wollt, geht zu den Kollegen von Sky Sport oder NTV, die bringen so sogenannten Leaks alle schon vorher, und ich glaube, vielleicht hat es ein bisschen gezogen, dass sich viele Leute in den Kommentaren auf den sozialen Netzwerken negativ darüber geäußert haben, dass praktisch sämtliche Nominierten vorher schon irgendwie veröffentlicht wurden. Diese ganzen Leaks, dieser ganze Maulwurfscheiß, den man da immer im DFB hat.
0: Spannender Ansatz. Das heißt, wir wollen jetzt auch keine Namen droppen. Nee. Es gibt ja ein paar, die auf der Hand liegen.
1: Ein paar liegen auf der Hand. Ein paar sind ja, wie gesagt, auch schon veröffentlicht worden, wo man so sagt, okay, ich find's persönlich immer nervig. Ich habe mich so gefreut, beziehungsweise, doch gefreut muss man schon sagen, als WM war, und die Bundestrainer, weiß ich nicht, aus Brasilien oder weiß der Geier, wo einfach eine geile Pressekonferenz gegeben haben und dann da mit einem schönen Filmchen oder weiß der Geier was, die Nominierten rausgehauen haben. Und alle haben sich irgendwie gefreut, weil dann irgendwie ein bisschen Spannung, ein bisschen Thrill war. Und danach konnte man sich dann irgendwie auslassen. Aber hat vorher aber natürlich auch noch so ein bisschen die Begründungen der jeweiligen Bundestrainer gehört. Und ich finde das einfach viel geiler, als wenn ich vorher immer durch Instagram scrolle und schon den halben Kader weiß.
0: Mein allererster Live-Auftritt bei Star FM war, als Jürgen Klinsmann damals seinen Kader vorgestellt hat.
1: Die Älteren
0: hat.
1: Von uns kennen ihn noch.
0: Und ich war dann vor Ort und damals war halt dieses Social-Media-Game noch nicht so fett und dadurch hattest du auch nicht so viel mitbekommen gehabt im Vorfeld und da bist du wirklich auch nackig rein und war natürlich eh noch besonders für mich, aber dann hast du Jürgen da gesehen, hat er die Spieler vorgestellt, da wurden die Filmchen gezeigt, da wurde drüber diskutiert und es stimmt schon, das war richtig schön.
1: Wir sind gespannt. Heute geht's los. 10 Uhr im DFB Campus in Frankfurt. Mein Jungsclubs allererster Kader. Da sind natürlich ein paar Baustellen, wie zum Beispiel die Außenverteidigerposition, die Rechtsverteidiger und so weiter und so fort. Wer wird im Mittelfeld spielen auf der Doppel-6? Wen hat er da irgendwie im Blick? Welche Überraschungen wird es geben? Das Ganze natürlich auch noch heute bei uns hier so ein bisschen mit im Programm. 10 Uhr geht's da los. Wir machen weiter mit Tom Petty and the Heartbreakers. American Girl. Hier jetzt bei Star von Maximum Rock.

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0: Das war Rise Against, das war mal Punkrock der heutigen Zeit, Broken Dreams Incorporated hier bei Starfm Maximum Rock und schön, dass du mit dabei bist. Morgen. Eine Sache, die Rock-Musikfans aller Welt vereint, ist natürlich ein guter Film, ist ein guter Kinobesuch und da bist du jetzt wieder an der Reihe.
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2: Frage vorweg an dich. Resident Evil als Filmreihe. Hast du damit irgendwas am Hut? Weil du bist ja nicht der große Horrorfilm.
0: Hab ich ein paar gesehen. Ich glaube, drei oder vier Filme habe ich davon gesehen. Ist das nicht die, wo hier die Leute immer auf irgendwelche unerklärlichen Weisen und komischen Arten sterben?
2: Das ist Final Destination.
0: Ah ja, okay. Aber den...
2: also nein.
0: Doch, ich habe, glaube ich...
2: Resident Evil ist die Videospiel-Verfilmung quasi,
0: das ist doch,
2: die sie aber nicht wirklich
0: das an das ist Spiel doch mit der Umbrella. Umbrella.
2: Ja, genau. Umbrella Corporation.
0: Ja, siehste. Da habe ich auch zwei oder so gesehen oder drei.
2: Ah, siehste.
0: Wie viel gibt's denn jetzt? Welcher ist denn jetzt?
2: Keine Ahnung. Der neue ist nicht von dieser Reihe, ist ein Reboot. Also sprich, ein Regisseur will die ganze Resident Evil-Reihe neu aufsetzen, jetzt auch nicht diese Filme neu verfilmen oder so, sondern eine neue Geschichte in der Capcom geschaffenen Horrorwelt schaffen. Ich war ja mal ein bisschen enttäuscht von der Filmreihe, von der alten Filmreihe. Ich liebe die Videospiele. Und die waren halt dann schon sehr weit weg davon. Ich weiß jetzt nicht, ob die neue Reihe sich näher an den Videospielen orientieren soll. Die ersten Kritiken aus den USA, wo der Film schon läuft, waren auf jeden Fall sehr, sehr gut. Das soll mehr in die Survival-Horror-Richtung gehen. Und ich glaube, das würde dieser Resident Evil-Reihe auf jeden Fall sehr, sehr gut tun. Es soll so ein bisschen zu den Horror-Wurzeln zurückgehen, auch wenn es jetzt auch nicht hier eine 1:1 Videospiel-Umsetzung ist. Was vielleicht gar nicht schlimm ist.
0: Gut, also ich habe die letzten Wochen gelernt aus meinen ganzen Erläuterungen und Erklärungen, wo ich gesagt habe, naja, ob das wirklich jetzt was wird oder ob das einfach nur aufgewärmt ist. Unsere Staff im Movistar-Kritiker haben mich meistens immer eines Besseren belehrt. Deswegen, hast du Bock auf den neuen Resident Evil, dann solltest du dich jetzt melden per WhatsApp und zwar mit welchem Hashtag?
2: Umbrella.
0: Hashtag Umbrella. Oder schick uns einfach ein Regenschirm-Emoji, passt auch.
2: Ja, das geht auch.
0: Dann bist du mit dabei, bist du im Lostopf für Resident Evil heute Abend im Kino als Star beim Movistar-Kritiker.
2: Was mich auf jeden Fall krass gewundert ist, als ich letzte Woche in Odyssey war, wie viel Werbung die für diese Resident Evil-Reihe gemacht haben. Also diese ganz großen Plakate und so weiter und so fort, die sonst immer nur diese A-List-Movies bekommen, haben sie jetzt plötzlich für Resident Evil bei mir im Kino genommen.
0: Kein gutes Zeichen.
2: Keine Ahnung. Ob das, wieso?
0: Viel Werbung.
2: Und wenig.
0: Ja, viel Werbung heißt, wir müssen den großen Zug fahren, damit überhaupt einer reinkommt.
2: Schauen wir mal.

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2: Es wird schön.
3: Das werden wir erstmal sehen, ob das schön wird. Wir sind dieses Jahr wieder da beim Halloween Horror Festival im Moviepark Bottrop-Kirchhellen. Und Wolfi, ich sag mal so, Freddie Mercury wurde gesagt.
2: Als Kostüm?
3: Als Kostüm, denn wir sind ja zwei Monster, wir sind zwei Live-Erschrecker in diesem Jahr, sind Teil von den 300er-Team, die denn da sind. Es gibt ja insgesamt 300 Erschrecker, die da im Moviepark rumschlawenzeln und wir sind zwei davon. Und tote Rockstars wurden uns irgendwie so ein bisschen ans Herz gelegt als Kostüm. Währenddessen ich mich schon für Elvis entschieden habe, mehr oder weniger, wäre es bei dir jetzt eigentlich noch eine Sache, die wir klären müssen, und die Mexican Rocker haben unter anderem Freddie Mercury ins Rennen geschickt.
2: Das wäre definitiv eine Option. Ich glaube, am Ende ist einfach wichtig, weil man ist ja dann nicht 1:1 dieser Rockstar, sondern er muss ja irgendwie untot sein oder ein Zombie sein oder was weiß ich.
3: Du könntest als Rob-Zombie gehen.
2: Das liegt irgendwie auf der Hand.
3: Oder Misfits also oder so.
2: Hoher Wiedererkennungswert haben. Ich dachte auch schon mal kurz an Slash oder so. Dann brauchst du eigentlich nur lange Lockenhaare, brauchst einen Zylinder auf dem Kopf und kannst statt Gitarre eine Axt nehmen mit Blut und dann durch die Mengen toben. Also irgendwas in die Richtung wäre schon geil, wenn wir das hinkriegen würden.
3: Naja, falls du vielleicht noch eine Idee hast, ja, welchen Rockstar Wolfi annehmen könnte oder was eine gute Rockstar-Idee wäre, dann immer her damit. 0800 0303 666. Wir sind dabei beim Halloween Horror Festival im Moviepark in Bottrop-Kirchhellen.
2: Lohnt sich wirklich, ist eine ganz tolle Geschichte vor Ort. Wir werden auch Teufeltechnik mit dabei haben, die werden wir dir noch schenken und so weiter und so fort. Klick dich mal in die Rock-App auf starfm.de, da findest du alle Infos und dann hinkommen und gruseln.
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9: Guten Morgen. Sachsen kämpft um den Erhalt des GSK-Impfstoffwerks in Dresden. Nach den Schließungsplänen des Konzerns sollen in zwei Jahren rund 650 Jobs wegfallen. Ministerpräsident Michael Kretschmer kündigte im Landtag Unterstützung für den Standort an. Er kritisierte GSK für den Umgang mit den Beschäftigten und forderte bessere Bedingungen für Unternehmen in Deutschland. Schülerproteste in Plauen gegen geplante Kürzungen. Ab 2027 sollen freie Schulträger bei Sachkosten rund 10% selbst tragen. Für neue Schulden sollen Zuschüsse in der Wartefrist zusätzlich um 20% sinken. Die Initiatoren sprechen von Ungleichbehandlung und verweisen auf die Gleichwertigkeit freier und öffentlicher Schulen. In Sachsen gibt es mehr als 600 Schulen in freier Trägerschaft. Der Bundesgerichtshof hat Urteile gegen zwei Ultras von Erzgebirge Aue bestätigt. Das Landgericht Dresden hatte die beiden Männer wegen schwerer Raubtaten, räuberischer Erpressung und gefährlicher Körperverletzung verurteilt. Der Bundesgerichtshof bestätigte auch die Einstufung der Gruppe als kriminelle Vereinigung. Und Dresdens neue Müllverbrennung sorgt für Streit. Sachsen Energie plant am Hammerweg eine neue Anlage für Müll aus Dresden und der Region. Sie soll 2030 fertig sein und jährlich 145.000 Tonnen verbrennen. In Dresdner Haushalten fallen aber nur 80.000 Tonnen Restmüll an. Deshalb soll auch Gewerbemüll genutzt werden. Das Unternehmen sieht Klimaziele und stabile Gebühren als Vorteil. Kritiker bezweifeln die Wirtschaftlichkeit und fordern mehr Transparenz. Zum Wetter im Freistaat. Heute wolkig, teilweise stark bewölkt. Es bleibt trocken. Höchstwerte 19 bis 21 Grad. Das war der StarFM Sachsen Report mit Michael Bottlick. Mehr Nachrichten aus dem Freistaat in einer Stunde.
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2: Schönen guten Morgen.
3: Yes, ja, wunderschön. Guten Morgen hier bei deinem Radiosender des Vertrauens. Du hörst natürlich wieder StarFM Maximum Rock an diesem Donnerstag. Und wenn heute Donnerstag ist, ist morgen Freitag, spezieller
2: sehr
3: gesagt.
2: Sehr gut kombiniert.
3: Freitag, Freitag. Und das war letzte Woche schon. Und Jennifer hat da einen Tankuni abgegriffen. Und naja, sagen wir mal so, sie hat den Nagel auf den Kopf getroffen.
11: Ja, es wird alles gerechnet. Ey, es tut so weh, wenn man die Preise sieht.
3: Ja, und deswegen haben wir uns dazu entschieden, auch an diesem Freitag den Freitag wieder rauszuholen.
2: Also gleich ab kurz vor 6 Radio Laut, stündlich dann deine Chance, um einfach mal ohne diese Tränen im Augen in Ruhe zu tanken.
3: Eine Band, die wir uns auch gut und gerne bei Rock im Park und Rock am Ring hätten vorstellen können. My Chemical Romance jetzt hier mit Teenagers. Schönen guten Morgen.
2: Vielleicht kommen sie ja noch.

0: Um die Balance ein bisschen zu halten, hier einen Song aus dem Jahr 1980, Journey, Anywhere You Want It, hier bei Starfm Axiom Rock.
1: Vom Vaterrock zum jungen Rock, und zwar am Sonntag gibt's den ganz geballt, weil Kindertag ist angesagt. Wir widmen uns dem Nachwuchs unserer Maximum Rockstars, denn viele Söhne und Töchter von sind ja auch mittlerweile richtig gut etabliert im Musikbusiness. Nach den Rock Top 30 ab 15:30 ganz viel Sohn und Tochter von in der Playliste. Jetzt schon mal ein kleiner Vorgeschmack von Flora.
2: Ja, es gibt einige Musiker, die sind mittlerweile so zwischen 50 und 60 Jahren. Das heißt, ihre Kinder jetzt so Anfang, Mitte 20. Und rate mal, was viele von denen machen. Ganz genau, selber Musik. Tja, und wer hätte gedacht, dass ausgerechnet diese beiden mal zusammenfinden würden? Evan Stanley und Nick Simmons. Die Nachnamen kennst du? Ja, ist auch kein Wunder, denn ihre Väter sind niemand Geringeres als Paul Stanley und Gene Simmons, zwei der Gesichter hinter Kiss. Ich glaube, oder ich kann mir gut vorstellen, auf so Familientreffen sind sie wahrscheinlich schon als Kleinkinder zusammen hinter der Bühne zusammen rumgekrabbelt, und jetzt haben die beiden ihr eigenes Duo gegründet mit dem naheliegenden Namen Stanley Simmons. Das sind sie, und wirklich bekannt wurde das Duo so Ende 2024 durch ein virales Cover von Simon & Garfunkel von Sound of Silence.

0: Was auch wirklich gut klingt, aber musikalisch überhaupt nicht nach Kiss. Kein Make-up, keine Pyrotechnik, stattdessen Folk-Rock mit einem Hauch 60er Jahre Psychedelic mit dabei. Nope, nicht wie die Dads, aber richtig, richtig gut. Evan und Nick, die kennen sich eigentlich schon ihr ganzes Leben, sind zusammen in LL aufgewachsen, während ihre Väter um die Welt getourt sind und dann vor etwa einem Jahr haben sie einfach mal zusammen gesungen und gemerkt, hey, das klingt richtig, richtig gut. Mittlerweile gibt's mehrere Singles, ein Debütalbum ist unterwegs, sie waren sogar schon live auf der Bühne zusammen, unter anderem in San Diego. Und Paul Stanley, der zeigt sich total begeistert, wie organisch das Ganze entstanden ist, also wirklich Papa-Stolz auf höchstem Niveau. Und unterm Strich kann man sagen, die Rockstar-Gene sind auf jeden Fall vererbbar.
1: Ja, interessante Infos, vielen Dank Flora, und ich würde sagen, wir hauen gleich nochmal einen Song von Stanley Simmons hinten her. Hier ist Body Down, ganz viel Spaß.

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0: Der gute Bon Jovi, Bad Medicine, auch hier bei Star for Maximum Rock, hier bei deinem Breakfast Club ohne Flo, denn die ist ja bekanntermaßen natürlich wieder mal im Urlaub, immer noch. Aber
1: auf Shampoosfahrt.
0: Wie auf Shampoosfahrt, ja. Gerade irgendwo in Sylt und pöbelt eine Runde rum. aber es ist ja Donnerstag und da haben wir ja eigentlich.
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1: Hat das eigentlich Flo auch eingesungen? Nee. KI erstellt natürlich das Ganze. Ein Hörer hat es uns geschickt. Danke dafür.
0: Die Frage ist jetzt, Fakt oder Fake kommt ja eigentlich immer von Flora. Wann machen wir denn da jetzt?
1: Sie hat was vorbereitet.
0: Ah, ach ja, hier,
1: ich sehe. Sie hat was eingesprochen, was wir nur abdrücken müssen, hat sie gesagt.
0: Hier die Fakt oder Fake-Aufgabe von Flora.
3: Weil der Tränenkanal direkt mit der Nase verbunden ist, gibt es bei manchen Menschen einen seltenen genetischen Sonderfall mit einem funktionsfähigen dritten Nasenloch, durch das beim Weinen zusätzlicher Schleim abfließt.
0: Ein zusätzliches drittes Nasenloch?
1: Also erstmal, bevor wir darüber diskutieren, ob das sein kann oder nicht, wo würdest du ein drittes Nasenloch platzieren, wenn du die Wahl hättest? Also in der Mitte dann oder ist das nur innen quasi?
0: Ich glaube, da ist dann praktisch mehr oder weniger einfach nur noch ein Kanal irgendwo. Vielleicht irgendwie.
1: Also dass quasi in dem Nasenloch nochmal ein Loch ist oder so.
0: Ja, ich glaube, dass da in der Nase hast du irgendwie die beiden Nasenlöcher und vielleicht geht innerhalb der Nase noch irgendwo noch ein weiterer Kanal ab, der irgendwie praktisch am Auge rauskommt oder sowas. Und deswegen hast du manchmal ein verschleimtes Auge oder irgendwie so, keine Ahnung. Boah, willst ja nicht, also ist Fakt das bei allen so?
1: Nein, das war ein Sonderfall. Ach,
0: Sonderfall.
1: Also es wäre, also deswegen, Sonderfall kann ja alles sein. Also ich meine, könnte es auch drei richtige Löcher haben, das könnte auch ein Sonderfall sein.
0: Also ich sage, das ist ein Fakt, irgendeiner hat irgendwo noch einen zusätzlichen Kanal irgendwo am, weiß ich nicht, ganz versteckt irgendwo, keine Ahnung wo.
1: Dann würde ich einfach mal Fake sagen, damit wir nicht einer Meinung sind.
0: Naja.
1: Aber eigentlich glaube ich es auch.
0: Dann wollen wir doch mal gucken.
3: Fake. Der Tränenkanal ist tatsächlich direkt mit der Nase verbunden, deshalb läuft einem beim Weinen ja auch die Nase, aber ein drittes Nasenloch als genetische Besonnenheit gibt es nicht, das ist frei erfunden.
0: So ein Ärger. Jetzt wird sie sich wahrscheinlich gerade aus ihrem Shampoosbad erheben und wird sagen, ja siehst du, haben wir direkt den Christ doch gekriegt.
1: Na gut. Nachdem sie die ganze Zeit die Augen verdreht hat, wenn wir über den Urlaub gesprochen haben.
0: Ja, aber dass der Nasen, dass der Tränenkanal und Auge und Nase alles so verbunden ist, dachte ich mir schon, aber hätte ja sein können, dass es irgendwo noch so ein zusätzliches, weiß ich nicht, Mini-Löchlein gibt, wo dann noch ein bisschen Rotz rauskommt. Wenn man niest, dann machst du immer so.
1: Hier lernst du auf jeden Fall was im Breakfast Club auf Star FM. Danke, Flora.
0: Das war
2: Faktor.

0: Schönen guten Morgen, du hast Star FM, Maximum Rock. Willkommen nochmal hier im Breakfast Club. Wir haben alles, was du brauchst, um gut in den Tag reinzustarten. Richtig gute Musik, richtig gute Infos und natürlich auch alles andere, was du brauchst.
1: Ich habe gerade gelesen, dramatisch. Dramatisch ist es. Eine aussterbende Kunst, denn laut einer YouGov-Umfrage zum Thema Pfeifen gaben 59% der Befragten an, dass sie das Gefühl haben, dass in der heutigen Gesellschaft deutlich weniger gepfiffen wird als
0: der
1: früher.
0: Der pfeift heute mal jemandem hinterher. Das wird auch nicht mehr so gerne angesehen wie früher.
1: Das stimmt eigentlich. Aber früher hat man ja oftmals einfach so ein bisschen gepfiffen. Und übrigens, wusstest du, dass dieses Pfeifen ist ja eine kontrollierte Atmung und verringert nachweislich Stress und senkt die Herzfrequenz.
0: Wirklich?
1: Also Pfeifen ist gesund. Vielleicht sollten wir öfter mal pfeifen.
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1: Um dich ein bisschen anzuregen zu pfeifen, haben wir uns heute deswegen für den Rausschmeißer-Song für Pfeif-Songs entschieden, beziehungsweise Songs, in denen gepfiffen wird, beziehungsweise Pfeif-Melodien vorkommen. Und Stefan hat sich da mal, hat da mal Position bezogen.
3: Ganz klar, Wolfi. Und der Song von Chris ist jetzt nicht schlecht. Wir wollen ihn jetzt mal nicht abwerten. Aber Wolfi, du hast wieder meinen Nerv getroffen und meinen Gedanken. Und von der Sparte her hast du meine Stimme.
1: Einer musste ja, oder?
0: Ich meine, wenn man an einen Song denkt, in dem gepfiffen wird, kommt man an Wind of Change nicht vorbei. Und ich dachte immer so, das ist ein Lied, das läuft doch ständig, aber ist er gar nicht so. So oft holt man den nicht raus, den holst du am 3. Oktober raus, bei die 500 kommt doch mal vor und ansonsten hört man den sehr, sehr selten, weil er natürlich eine Weile auch
1: exorbitant viel lief. Es hat ja auch einen Grund, warum man den nicht allzu oft rausholt.
0: Man kann den langsam mal wieder etablieren.
1: Ah ja, verstehe. Ich habe mir da gedacht, okay, lassen wir mal Klaus eine Runde, eine Pause, damit er nicht immer pfeifen muss. Und ich habe mir einen Song rausgesucht von den Bangles. Auch hier wird gepfiffen, nämlich bei Walk Like an Egyptian. Hat wesentlich mehr Energie als Wind of Change. Und wenn du jetzt sagst, Mensch, pass mal auf, Wind of Change läuft nicht so oft, dann ist, glaube ich, der Song, der ist ja, also haben wir den überhaupt schon mal gespielt? The Bangles.
0: Ja, das stimmt allerdings.
1: Walk Like an Egyptian, also der Song, der kommt auf jeden Fall richtig gut, bringt ordentlich bisschen mehr Stimmung mit. Ja, du kannst entscheiden, welcher Song soll der Rauschmeister sein. 0800 03 03 666 zum Thema Pfeifen heute. W oder C, Bangles oder Scorpions.
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2: Guten Morgen. Sachsen kämpft um den Erhalt des GSK-Impfstoffwerks in Dresden. Nach den Schließungsplänen des Konzerns sollen in 2 Jahren rund 650 Jobs wegfallen. Ministerpräsident Michael Kretschmer kündigte im Landtag Unterstützung für den Standort an. Er kritisierte GSK für den Umgang mit den Beschäftigten und forderte bessere Bedingungen für Unternehmen in Deutschland. Schülerproteste in Plauen gegen geplante Kürzungen. Ab 2027 sollen freie Schulträger bei Sachkosten rund 10% selbst tragen. Für neue Schulden sollen Zuschüsse in der Wartefrist zusätzlich um 20% sinken. Die Initiatoren sprechen von Ungleichbehandlung und verweisen auf die Gleichwertigkeit freier und öffentlicher Schulen. In Sachsen gibt es mehr als 600 Schulen in freier Trägerschaft. Der Bundesgerichtshof hat Urteile gegen 2 Ultras von Erzgebirge Aue bestätigt. Das Landgericht Dresden hatte die beiden Männer wegen schwerer Raubtaten, räuberischer Erpressung und gefährlicher Körperverletzung verurteilt. Der Bundesgerichtshof bestätigte auch die Einstufung der Gruppe als kriminelle Vereinigung. Und Dresdens neue Müllverbrennung sorgt für Streit. Sachsen Energie plant am Hammerweg eine neue Anlage für Müll aus Dresden und der Region. Sie soll 2030 fertig sein und jährlich 145.000 Tonnen verbrennen. In Dresdner Haushalten fallen aber nur 80.000 Tonnen Restmüll an. Deshalb soll auch Gewerbemüll genutzt werden. Das Unternehmen sieht Klimaziele und stabile Gebühren als Vorteil. Kritiker bezweifeln die Wirtschaftlichkeit und fordern mehr Transparenz. Zum Wetter im Freistaat. Heute wolkig, teilweise stark bewölkt. Es bleibt trocken. Höchstwerte 19 bis 21 Grad. Das war der StarFM Sachsen-Report mit Michael Bottlick. Mehr Nachrichten aus dem Freistaat in einer Stunde.
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3: Schönen guten Morgen.
4: Yes, yes, yo. Einen wunderschönen guten Morgen hier bei deinem Radiosender des Vertrauens. Schön, dass wir dich in diesen Donnerstag wieder begleiten dürfen. Egal, ob beim Frühstücken, beim Duschen oder auch schon auf dem Weg zur Arbeit. Donnerstag heißt kleiner Freitag und morgen ist dann der Große am Start.
3: Und weil das letzte Woche so gut funktioniert hat, weil so viele Bock hatten, weil so viele es nötig haben, gibt es natürlich auch morgen wieder Freitank Freitag, den ganzen Tag stündlich. Dein Tank Uni, das muss man einfach machen. Ich meine, du hast Folgendes gesagt. Wie war der Preis heute, als du zur Arbeit gefahren bist?
4: 2,46 Euro für den Liter Diesel. Und mit dem Tankhuni kann man viel anfangen. Laura zum Beispiel, die könnte damit zweimal voll tanken, beziehungsweise zweimal tanken gehen.
5: Also ich tanke meistens 40 Euro rein, da ich oft auch zu meinen Eltern fahre. Das ist eine weitere Strecke.
4: Okay.
5: Und dann muss ich dort allerdings wieder voll tanken.
4: Ja, also einmal zu den Ellis hin und zurück. Damit könnte man mit dem Tankhuni ordentlich loslegen. Wäre sogar noch ein bisschen Geld für Snacks da.
3: Ist der alte Trick, immer für 40 Euro tanken, dann wird es nicht teurer.
4: Ja, stimmt allerdings. Also morgen Tankhuni wieder sichern. Wir machen jetzt aber erstmal weiter mit einer Runde Tag wieder. Und let the hammer ring the bell. Schönen guten Morgen.
3: Morgen.

0: Blink 182, What's My Age Again hier bei Star FM. Maximum Morgen. Rock war einer der ersten Headliner, die Rock am Ring und Rock im Park bekannt gegeben haben, in diesem Jahr schon, am ersten Festivaltag für 2027. Und da war die Freude natürlich groß. Sieht ein bisschen anders aus beim Southside Hurricane Festival. Wir haben von einem Hörer eine Nachricht bekommen, wir sollen uns dazu mal äußern. Zu dem Line-Up.
1: Ja, also Rock am Rock im Park, auch jetzt mit der Bandwelle, alle happy in den Kommentarspalten. Beim Hurricane on Southside, na, da wird fleißig gehatet. Da, warum, wann kommt Linkin Park? Ist so der meistgenannte Kommentar. Obwohl ich ja zumindest bei einigen Bands ganz zufrieden bin. Ich meine, Chris, du wirst dich auch freuen. Muse sind am Start.
0: Toll. No one's gonna take me alive. Das wäre dann der Zeitpunkt, wo ich schön am Bierstand entspannt eine Molle trinken würde.
1: Ich glaube aber gar nicht, dass Muse das Problem sind. Ich glaube auch nicht, dass MGK das Problem ist. Ich glaube, es ist eher, dass dann die großen Namen ausgehen. Phoebe Bridgers zum Beispiel als dritte Headlinerin mit dabei. Da muss ich ja zugeben, war mein Ich-bin-alt-Moment. Ich so, wer? Ja. Und habe festgestellt, ich kenne eine Headlinerin nicht vom vom Southside und Hurricane Festival. Das ist mir auch noch nicht passiert.
0: Das ist natürlich, ich meine, es sind natürlich ein paar Bands bei, die gerade für uns natürlich ordentlich, ja, relevant sind. I Prevail, Dropkick Murphys, Feine Sahne, Fischfilet, Simple Plan, Interrupters natürlich auch. Deine Cousine, liebe Grüße, Ina ist natürlich auch mit am Start. Und aber auch so Icky Mel und Giant Rooks und Menas Moos und so. Das sind so die Bands, die angesagt wurden, aber du hast recht, bis auf Muse und vielleicht noch MGK fehlen da so die richtig, richtig großen Namen.
1: Allerdings ging es mir persönlich ja ein bisschen ähnlich beim Rock am Ring, Rock im Park, auch wenn da alle anderen zufrieden waren. Vielleicht, lieber Christian, sind wir wirklich mittlerweile 3 Jahre zu alt für diese Festivals.
0: Ich hab's dir gesagt. Als gestern so die ganzen Veröffentlichungen rauskamen, da stehst du dann immer da, wird ja immer eine Band nach dem anderen eingeblendet und du denkst dir dann mittlerweile so, naja.
1: Wenn es so weitergeht, also, müssen wir nur noch zum Backen gehen, oder?
0: Ja, entweder du denkst dir, okay, geil, habe ich aber schon 14 Mal gesehen, oder du denkst dir, ach, ist ja überhaupt gar nicht mehr mein Klientel.
1: Ja, schwierig.
0: Wir werden alt, Wolfram. Wir werden alt.
1: Ich glaub's auch.
0: Vielleicht sollten wir deswegen lieber jetzt Billy Joe hören. Das ist eher so.
1: Das ist unser Sound.
0: Unser Sound. We didn't start the fire. Da kommen wir mit klar.
1: So, das ist eine geile Nummer. Legende.
0: Schönen guten Morgen.

0: Das ist der Sound, mit dem wir in diesen Donnerstag starten. Du hörst natürlich deinen Lieblingsradiosender hier. Star von Maximum Rock. Der Breakfast Club ist für dich am Start.
1: Jetzt müssen wir noch ganz kurz über das sprechen, denn ich glaube, ich habe da mich in ein Problem rein manövriert, das so nicht geplant war.
0: Ne?
1: Es geht um meinen Rock-Mixtape, ja? Wir suchen die besten Party-Rock-Songs für so ein richtig geiles Party-Rock-Tape. Ja. Und das habe ich ja eigentlich aus rein privaten Gründen in die Nummer geworfen, damit ich das habe und damit ich das auflegen kann. Bei der nächsten Party, die ansteht. Jetzt gehen aber ganz viele Hörer davon aus, dass das doch auch on air im Radio gespielt wird.
0: Jetzt stehst du da,
1: das ist
0: ne?
1: nicht geplant bisher.
0: Ja, jetzt stehst du da. Aber was willst du machen? Die Hörer kommen, wie zum Beispiel Uwe.
2: Ja, moin, Wolfi. Du, ich hätte eine Top-Verkleidung für dich. Passt von der Uhr, liegt nicht ganz zu dir. Aber wie wär's mit Meatloaf aus der Rocky Horror Picture Show?
0: Servus, Meatloaf. Rocky Horror Picture Show? Da könnte man aber den hier auch nehmen, oder?
1: Den ganzen Soundtrack spielen, oder?
0: Was wahrscheinlich.
1: Kann denn sonst noch rein?
0: Purak hat sich gemeldet.
3: So, zum Party-Song. Auf jeden Fall The Final Countdown. Europe.
1: Nice.
3: Aber garantiert.
0: So nämlich.
1: Klassiker.
0: Aber auch Manuela hätte da irgendwie was anzumerken.
4: Meine wäre Temple of Love von Sisters of Mercy.
1: Man merkt schon, das wird ein richtig geiles Tape. Schick mal bitte weiter an die 0800 030 666. Gerne per Sprachnachricht. Welcher Track muss drauf, wenn wir zusammen das ultimative Party-Rock-Mixtape erstellen? Und ich mache Folgendes, und das kann ich schon mal versprechen. Ich werde nochmal mit dem Chef in Ruhe quatschen, ob wir nicht irgendeine Lösung noch fürs Radio finden. Denn es wäre irgendwie schade, wenn das wirklich nur auf meiner Privatfete läuft.
0: Das stimmt allerdings. Also, immer her mit deinen Vorschlägen. 0800 030 666.
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0: Im Mai diesen Jahres haben wir uns sehr gefreut, dass diese Band mit diesem Song wieder rausgekommen ist. Social Distortion, Born to Kill, neuer, aktueller Maximum Rock, muss man ja sagen, hier bei Star FM, hier in deinem Breakfast Club. Und Mike Ness könnte mir auch gut in so einem Road-Movie vorstellen, oder?
1: Stimmt. Das wird super.
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1: Weniger Road-Movie als eher Horrorfilm. Da wollen wir dich heute reinschicken. Und zwar in das Reboot der Resident Evil-Reihe. Eine wahnsinnig erfolgreiche Reihe als Videospiel, als Filme. Und jetzt soll das also nochmal von null quasi neu erzählt werden. Aber mit einer anderen Story. Also nicht neu aufgewärmt, die alten Filme, sondern neu erzählt. Und Chris ist richtig hyped.
0: Ja, ich hab da bestimmt auch 3 oder 4 Filme. Das ist doch da, wo die irgendwie so ganz komisch sterben, wo da die Holzscheite von
1: denen.
0: Das
1: ist immer noch Final Destination, was
0: Ach,
1: du
0: ja,
1: meinst.
0: Stimmt.
1: Nein, Resident Evil. Ich glaube, davon hat man früher oder später mal mitbekommen. Eine der erfolgreichsten Horrorreihen, glaube ich, die wir überhaupt haben. Horror, ich weiß nicht, Zombie, nennen wir es mal so. Auf jeden Fall will jetzt da jemand, und zwar Zach Gregor, einen Neuanfang machen und hat das ganze Ding mal auf links umgekehrt und es soll mehr in diese Survival-Horror-Richtung gehen, die wir ja von den Videospielen her kennen. Und ersten Kritiken aus den USA sind richtig gut, also so gut, dass sie alle sagen, Kinders, ihr müsst den Film auf der großen Leinwand sehen.
0: Ich halte mich da mal sehr doll zurück, weil die letzten Male habe ich ein bisschen weit aus dem Fenster gelehnt und die Movistar-Kritiker haben mich eines Besseren belehrt. Von daher warte ich mal einfach ab, was die Kritiken sagen, und wenn du eine Kritik abgeben willst, müsstest du dich natürlich auch erstmal dafür bewerben.
1: 0800 0303 666. Ich habe schon vergessen, was für ein Hashtag wir vorhin gewählt haben.
0: Umbrella. Beziehungsweise
1: Umbrella,
0: ein Regenschirm.
1: Comparation.
0: Ja, deswegen. Gut. Also, her damit.

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0: einen wunderschönen guten Morgen. Ich korrigiere, es war ein wunderschönen guten Morgen hier mit Star FM Maximum Rock bis ungefähr vor einer Stunde, denn dann nahm dieses musikalische Blatt hier eine ungute Wendung.
1: Es spricht auf das hier an.
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1: Ja, man muss ja sagen, war ein ziemlich enger Fight, aber das Thema Pfeifen bewegt die Menschen. Ich habe eine YouGov-Umfrage gesehen, 59% der Befragten hatten das Gefühl, dass in der heutigen Gesellschaft deutlich weniger gepfiffen wird als früher, was natürlich schlecht ist, denn Pfeifen an sich baut wohl Stress ab und senkt die Herzfrequenz, was ja eigentlich im Alltag ziemlich gut sein kann, oder?
0: Absolut, wir sollten mehr pfeifen. Ich glaube, ich kenne viele, die mehr pfeifen sollten.
1: Und apropos Pfeifen, nochmal ein kleiner Wissensfakt für dich. Der Frequenzbereich eines normalen menschlichen Lippenpfeifers kann bis zu 3 Oktaven erreichen und kann man sogar einteilen in klassische Stimmlagen wie Sopran, Mezzosopran und Alt. Und da sagt man, bei uns lernt man nichts.
0: Gut ab.
1: Oder?
0: Ich sag's
1: dir. Guck mal einer an. Micha hat sich geäußert zu unserem W oder C.
3: Lieben, also ich bin heute auf jeden Fall Team, wer soll ich sonst sagen, Chris. Also Scorpions ist ja überhaupt nicht mein. Ich verstehe das überhaupt nicht, dass ihr die so häufig spielt. Aber egal. Alles klar, euch noch viel Spaß am kleinen Freitag.
1: Tja, die Bengals pfeifen sich nach Ägypten bei mir. Walk like an Egyptian, mein Vorschlag.
0: Ja, ist ja auch nett. Und ich bin mir mittlerweile auch meines Fehlers bewusst. Wir hätten einfach diese Sendung im Ausland ausstrahlen sollen. Dann wäre das Ding nämlich ein 100-0 geworden für mich. Scorpions, eine der erfolgreichsten, langlebigsten Bands der modernen Musikgeschichte. Über 110 Millionen Alben verkauft. Aber wir kennen das Problem der Scorpions in Deutschland.
1: Prophet im eigenen Land.
0: Ganz so viele Stimmen. Ja. Ich meine, aber mal Wind of Change. So ein geiler Song eigentlich. Vielleicht ein bisschen totgenudelt damals, ja, aber schon so lange nicht mehr wirklich gehört, oder?
1: Tja, was soll ich jetzt dazu sagen? Wenn du nichts Gutes zu sagen hast, sag lieber gar nichts. W oder C? 0800-03-03-666. Ich glaube, es liegt nicht an den Scorpions, es liegt wirklich einfach an dem Song, der einfach totgenudelt ist. Und ich glaube, viele wollen einfach ein bisschen mehr Schwung haben. Du kannst die ganze Sache noch ändern, denn ich bin ein bisschen davon gezogen. 0800-03-03-666.
0: Ruf an, Klaus.
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4: Guten Morgen. Sachsen kämpft um den Erhalt des GSK-Impfstoffwerks in Dresden. Nach den Schließungsplänen des Konzerns sollen in 2 Jahren rund 650 Jobs wegfallen. Ministerpräsident Michael Kretschmer kündigte im Landtag Unterstützung für den Standort an. Er kritisierte GSK für den Umgang mit den Beschäftigten und forderte bessere Bedingungen für Unternehmen in Deutschland. Schülerproteste in Plauen gegen geplante Kürzungen. Ab 2027 sollen freie Schulträger bei Sachkosten rund 10% selbst tragen. Für neue Schulden sollen Zuschüsse in der Wartefrist zusätzlich um 20% sinken. Die Initiatoren sprechen von Ungleichbehandlung und verweisen auf die Gleichwertigkeit freier und öffentlicher Schulen. In Sachsen gibt es mehr als 600 Schulen in freier Trägerschaft. Der Bundesgerichtshof hat Urteile gegen 2 Ultras von Erzgebirge Aue bestätigt. Das Landgericht Dresden hatte die beiden Männer wegen schwerer Raubtaten, räuberischer Erpressung und gefährlicher Körperverletzung verurteilt. Der Bundesgerichtshof bestätigte auch die Einstufung der Gruppe als kriminelle Vereinigung. Und Dresdens neue Müllverbrennung sorgt für Streit. Sachsen Energie plant am Hammerweg eine neue Anlage für Müll aus Dresden und der Region. Sie soll 2030 fertig sein und jährlich 145.000 Tonnen verbrennen. In Dresdner Haushalten fallen aber nur 80.000 Tonnen Restmüll an. Deshalb soll auch Gewerbemüll genutzt werden. Das Unternehmen sieht Klimaziele und stabile Gebühren als Vorteil. Kritiker bezweifeln die Wirtschaftlichkeit und fordern mehr Transparenz. Zum Wetter im Freistaat. Heute wolkig, teilweise stark bewölkt. Es bleibt trocken. Höchstwerte 19 bis 21 Grad. Das war der StarFM Sachsen Report mit Michael Bottlick.
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0: Guten Morgen.
1: Einen wunderschönen guten Morgen an diesem kleinen Freitag, an diesem Donnerstag hast du dich wieder für den richtigen Radiosender entschieden. Du hörst nämlich den Breakfast Club hier bei StarFM. Und wenn Donnerstag ist, dann ist morgen Freitag und morgen werden noch mehr Leute den StarFM Breakfast Club hören, dann ist es wieder Freitag, Freitag.
0: Stündlich gibt es deinen Freitank-Huni, damit du ohne Tränen in den Augen einfach mal wieder den Rüssel da reinstecken kannst und dir keine Gedanken, das klingt falsch, keine Gedanken machen musst. Den ganzen Tag stündlich, wir fangen schon kurz vor 6 an, also gleich ab der Früh Radio laut.
1: Tja, und wenn du Jennifer Glauben schenken magst, dann solltest du das auf jeden Fall machen.
14: Ja, es wird alles gerechnet, ey, es tut so weh, wenn man die Preise sieht.
1: Ja, sie hat aber gut lachen gehabt, denn sie hat nämlich am letzten Freitag den Tank-Huni abgegriffen. Also morgen ab 6 geht's los, auf jeden Fall mit dabei sein. Und wenn es bei dir im Programm blubbert, dann hier bei uns anrufen.

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0: Kleines Quiz an dieser Stelle. Iggy Pop, The Passenger, ist aus welchem Jahr?
1: Easy, 1977.
0: Natürlich.
1: The Idiot Album?
0: Ich bin mir da Lust nicht ganz for sicher. Life, natürlich, mein Lieber. Aber gut, halbwegs. Du kriegst auf jeden
1: den
0: Fall
1: halben Punkt.
0: Den halben Punkt, kriegst du. Du hörst Star
1: von Maximum
0: Rock, jeweils Star. Du hast den Breakfast Club natürlich. Flora ja bekanntermaßen Guten immer Morgen. Noch im Urlaub. Deswegen können wir natürlich schön auch über Fußball sprechen, denn in roundabout einer Stunde ist es ja soweit. Jürgen Klopp wird seine allerersten Kadernominierung bekannt geben. Und wir sind alle so ein bisschen gespannt, oder?
1: Ja, weil er steht jetzt ja für diesen Neuanfang, für diesen Umbruch. Und er muss einfach diesen Umbruch jetzt auf dem Papier auch liefern. Denn jeder erwartet es. Und wenn er jetzt dann doch wieder so einen halbgaren Umbruch bringt, ich glaube, dann hat das extrem schwer, wirklich die Leute hinter sich zu kriegen.
0: Ja, weil er auch wirklich von vielen Leuten ja auch gefordert wurde, mehr oder weniger, als Absolut. Neuer Bundestrainer. Die ganze Machenschaften und die ganze Art und Weise auch da drum, während der WM noch wird diskutiert. Er hat ja bei Magenta dann noch gearbeitet, als bekannt wurde, dass er da den Trainerposten übernimmt. Denn die ganze Sache mit Red Bull und so weiter, alles, da war ja wirklich ein großes Hin und Her. Und letztendlich hat er gesagt, macht er es. Und jetzt sind wir mal natürlich gespannt, ob er dann die Überraschung bringt. Was ich aber sehr interessant finde, ist, dass es wahrscheinlich so eine leichte Trendwende gibt, weil früher unter Nagelsmann unter anderem waren ja diese Kader-Nominierungen, die waren ja immer schon geführt, 3 Wochen vorher alle bekannt. Es wurde geleakt ohne Ende. Und mittlerweile, ich weiß nicht, ob die ganzen Medien sich haben drauf eingelassen, geht es jetzt nämlich los, dass zum Beispiel RTL hat es gepostet, die hat gesagt, wir werden bis 10 Uhr nicht einen Namen veröffentlichen. Wir haben keinen Bock mehr auf Leaks und wenn ihr Namen wollt, dann geht zu den Kollegen von Sky Sport beziehungsweise zu NTV. Ich finde es ja persönlich sehr, sehr angenehm, wenn nicht immer gleich sofort alles veröffentlicht wird.
1: Ja, ich glaube im Vorfeld, die letzten Jahre gab es das auch immer schon so, also von offizieller, von DFB-Seite aus, dass die irgendwelche Insta-Posts hat man sich selber quasi released und so weiter und so fort. Ich hätte nichts dagegen, wenn das einfach mal ruhig bleibt und dass man dann einfach zusammen guckt, danach drüber diskutiert und dann mal guckt, was draus wird.
0: Wir werden es sehen. Wie gesagt, in gut einer Stunde wissen wir, welche Überraschungen da bei sind, welche jungen Spieler mit dabei sind, welche alten Haudegen keine Chance mehr bekommen. Was passiert auf den Außenverteidigerpositionen? Wer steht auf der Doppel-6 im Mittelfeld? Oder wer macht den
1: ist
0: Stürmer?
1: Ist Sané doch noch dabei?
0: Ist Sané doch noch mit dabei? Man weiß es nicht. Lassen wir uns einfach überraschen. Um 10 Uhr oder ab 10 Uhr sind wir dann schlauer.

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0: Reulers auf Star FM Maximum Rock. Zurück zum Beton und Beton angerührt hat hier aber auch jemand bei den Stimmen. Da war nicht mehr zum Durchkommen. Da kam man mit dem Presslufthammer an mit allen, aber der Beton blieb stabil.
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2: Ich habe eine YouGov-Umfrage gefunden, dass 59% der Befragten gesagt haben, dass sie es finden, dass heutzutage weniger gepfiffen wird als früher.
0: Ja, kann man nachvollziehen, ja.
2: Obwohl eigentlich Pfeifen so ein bisschen den Stress abbaut und die Herzfrequenz senkt, also eigentlich ganz gut ist. Also pfeift ein bisschen mehr, nur vielleicht nicht gerade irgendwelchen Leuten hinterher, das ist ein bisschen unangenehm. Aber das kann wirklich gut sein für den Körper und deswegen haben wir uns heute auch nochmal ein bisschen drüber Gedanken gemacht und haben heute Rocksongs mit Pfeifen oder Pfeifmelodien rausgesucht und Josie hat sich mal hier für den glasklaren Sieger entschieden.
3: Guten Morgen, hier ist die Josephine. Ja, ich will nur sagen, ich muss ganz klar sagen, Bangles, Walk Like an Egyptian, nur alleine schon bei den Intros, wenn ihr die eingespielt habt. Oh mein Gott, ich wollte aufstehen, ich wollte tanzen, ich habe sofort Bock und Lust zu putzen in meiner Wohnung. Es ist einfach herrlich. Man kriegt gute Laune, man hat Spaß. Ja, Scorpions, absolut ein toller Song, tolles Lied. Allerdings, gerade heute, mitten am Tag, nachher, wenn ihr Abschluss macht, das ist das Lied. Bangles.
2: So, Wolfram, kannst du nochmal für alle Leute hier erörtern, was deine Vermutung war, nachdem du diesen Ton gehört hast?
0: Dass sie ein riesen Bangles-Fan ist und jetzt diesen Song auf jeden Fall gerne hören möchte.
2: Nee, du hast gesagt, du glaubst, dass sie gerade nackt ist und diesen Ton geschickt hat und sich jetzt freut, nackt durch die Wohnung schlawenzeln zu können.
0: Ey, so. Nackt durch die Wohnung tanzen ist das Beste überhaupt.
2: Ja,
0: ernst.
2: Siehst du?
0: Hast du schon mal gemacht?
2: Ja,
0: mach mal.
2: Natürlich.
0: Das ist wirklich gut.
2: Aber ich habe mich dann manchmal mal K.O. gehauen. Das ist immer das Problem an der Zeit. The Bangles walk like an Egyptian. Ah. War ein kleiner Dad-Joke. Hey, hallo, komm. Bitteschön.

0: Geiler Song, Walk Like an Egyptian von The Bangles. Ich glaube, also seitdem ich hier bin, noch nie gehört hier bei Star for Mexican Rock. Schön, dass ihr euch dafür entschieden habt. Und das war's dann heute auch hier mit dem Breakfast Club. Wir hören uns natürlich morgen wieder und morgen wird's richtig cool.
1: 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Ab kurz vor 6 unbedingt Radio laut, denn stündlich kriegst du deinen Freitank-Honey, damit du ohne Tränen und ohne hoffen und beten, dass die Spritpreise doch nicht so hoch sind, einfach entspannt mal wieder tanken kannst, das Auto voll machen kannst. Ich glaube, viele tanken eh nicht mehr voll, weil sie sich nicht leisten können. Deswegen den ganzen Tag stündlich wieder dein Freitank-Honey, sei mit dabei.
0: Auf uns kann man sich verlassen.
2: Unsere Regierung nämlich nicht. Die lassen uns im Stich beim Benzinpreis. Deswegen müssen wir.
1: Es ist, glaube ich, Zeit, dass du in den Feierabend kommst, mein Freund.
0: Ja, ich glaube auch. Take a look around, Limp Bizkit hier bei Star for Mexican Rock. Bis morgen, Freunde.

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14: Mit Thomas im alten Franke. Ich freue mich, dass du am Start bist. Dankeschön fürs Einschalten. Wir gehen rein in 5 Stunden Star FM at Work. Ich wünsche dir einen schönen Donnerstag und ich erinnere mich an viele Interviews, die ich für Star FM geführt habe. Aber manche sind mir natürlich besonders im Gedächtnis geblieben, wenn ich richtig sympathische Rockstars getroffen habe. Alice Cooper war zum Beispiel einer von denen. So ein bodenständiger, netter Typ. Kam irgendwie gerade aus der Dusche und nein, nicht, dass ich Alice Cooper nackt gesehen habe. Der war schon wieder angezogen mit dem Bademantel. Aber völlig lockerer Typ, hat sich da nochmal richtig angezogen. Wir haben super nett geplaudert. Ich habe ihm noch ein Armband geschenkt, weil er mein Lederarmband toll fand. Ein cooler Typ. Ich habe ihn gleich für dich, ja? Maximum Rock von Alice Cooper. Poison, eins meiner Highlights in dieser Stunde. Jetzt starten wir aber erstmal mit Foxtrot Uniform, Charlie Kilo, na klar, mit der Bloodhound Gang. Also, schönen Donnerstag.

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0: Lenny Kay mit Fly Away hier bei StarFM, Maximum Rock hier bei StarFM at Work. 1998 der Song rausgekommen vom Album 5. Übrigens so ein Schnellschuss nochmal. Der Song hatte Lenny Kravitz ganz, ganz schnell geschrieben. Das Album war schon längst fertig. Dann hat er es aber einem Kumpel vorgespielt und hat gesagt, hier guck mal, ich habe noch eine B-Seite irgendwie gerade produziert. Und er hat gesagt, ey nein, stopp, das Ding muss mit aufs Album. Also hat die Plattenfirma, ohne Scheiß jetzt, hat wirklich den Aufnahmeprozess gestoppt, hat gesagt, gut, wir nehmen das Ding mit drauf. Und das ist auch gut, denn es hat 98 auch für die beste männliche Rock-Vocal-Performance sogar einen Grammy gewonnen. Ja, also war eine gute Entscheidung. Das dazu. Lenny Kravitz also mit Fly Away. Lenny Kay und Fly Away.
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0: So klingt unser aktuelles Album der Woche. Das hier ist der Sound vom neuen Brian Fallon Solo-Album Not Bad for New Jersey.

Und jetzt ist Brian Fallon ja einer dieser Typen, bei denen du nach 3 Sekunden weißt, wo du bist, ne? New Jersey, irgendwo so zwischen einer Kneipe, dem Highway und diesem Gefühl, dass früher vielleicht doch nicht alles besser, aber zumindest ein bisschen romantischer war, ne? Not Bad von New Jersey ist, und das haben wir ja in dieser Woche schon geklärt, sein erstes Album mit komplett neuen Solo-Songs seit Local Honey vor 5 Jahren. Und es ist wieder ein Album, wo er Bock hat auf voll verstärkte Rock-Songs und auf Gäste. Ja, und diesmal hat Brian Fallon offensichtlich so richtig Lust auf große Rockmusik. Produziert wurde das Ganze wieder von Butch Walker und statt ruhigem Singer-Songwriter-Sound gibt's viel Powerpop, Heartland-Rock, teilweise richtig schöne 80er-Vibes, ja. Und auch die Gästeliste ist ziemlich amtlich. Brandon Flowers von Killers dabei, Def Leppard-Gitarrist Phil Collin, Laurie McKenna, Donovan Woods, Gitarrist Mark Ribbitt. Ja, alle sind dabei auf den insgesamt 11 Songs. Und das Geile ist, dass das Album dabei nicht klingt wie so eine große Promi-Parade. Nee, ist gar nicht so aufgeblasen. Im Mittelpunkt steht immer Brian Fallon selber, mittlerweile 46, Familienvater, seit über 20 Jahren unterwegs und offenbar an einem Punkt angekommen, an dem er mit seiner eigenen Geschichte ziemlich entspannt umgehen kann. Ganz gut unter dem Motto, ja, dafür, wo ich herkomme, ist das alles eigentlich ganz gut gelaufen für mich. Not Bad von New Jersey. Heute gibt's von mir den Song Nobody Likes You in New York City. Brian erzählt da von einer Person, die ja offenbar ziemlich viele Brücken hinter sich abgebrochen hat. Da geht's um Drogen, da geht's um Geld, da geht's um verschwundene Helden. Und es geht um dieses typische New York-Bild von Bowery und Bond Street. Und mittendrin steht dieser sehr, sehr widersprüchliche Gedanke. Alle anderen haben längst genug von dir, aber ich lieb dich trotzdem. Ja, also hier ist Brian Fallon. Nobody Likes You in New York City.

Nobody Likes You in New York City, einer von 11 neuen Songs von Brian Fallon von seinem neuen Soloalbum Not Bad von New Jersey. Wir haben die ganze Woche lang reingehört. Das hört sich jetzt nach dem Schluss an, aber noch ist ja gar nicht Schluss. Wir hören heute Nachmittag nochmal rein in Deiner Star von Rush Hour. 15:30 und 19:30 ist nächste Woche ab Montag dann ein neues Album der Woche.

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7: Mit Thomas rein geht's in die nächste Stunde StarFM at Work. Schön, dass du mit dabei bist. Viel Spaß auf der Arbeit wünsche ich dir und einen schicken Donnerstag. Ja, heute noch schnell registrieren auf der Oasis-Webseite, wenn du dabei sein willst bei den beiden Konzerten in München vielleicht oder auch bei den anderen Konzerten, denn sonst hast du gar keine Chance auf Tickets. Wir stimmen uns schon mal ein. Gleich mit Oasis, Klassiker aus den 90ern, aus dem Jahr 94, Live Forever. Außerdem dabei die Offspring, eine Runde Queen mit Hammer to Fall und wir starten mit Lifehouse rein in diese Stunde StarFM at Work. Hanging by a Moment. Also, schicken Donnerstag, lass dich nicht ärgern. We'll be right back.

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0: Papa Roach zusammen mit dem indischen Rapper Hanuman Kind, See You in Hell, hier bei StarFM at Work.
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0: Einen wunderschönen Donnerstagvormittag. Gut informiert geht's weiter in den Arbeitsalltag. Und da haben wir was von Ozzy Osbourne, Black Sabbath. Das Abschiedskonzert von Ozzy, das kommt am 28. Oktober weltweit ins Kino. Fand ja im Juli letzten Jahres statt in Ozzys Heimatstadt Birmingham. Viele Größen der Rockgeschichte waren damals dabei, haben Ozzy so die letzte Ehre erwiesen. Metallica, Slayer, Guns N' Roses, Pantera, Tool und so weiter, Youngblood. Und natürlich ist zum Schluss auch Ozzy nochmal solo und anschließend ein letztes Mal mit der Originalbesetzung von Black Sabbath aufgetreten hier.

Aus den 9 Stunden Material wurde jetzt ein Highlight-Kino-Konzertfilm zusammengeschnitten. Die Kinotickets gehen nächste Woche Donnerstag in den Verkauf. Welche Kinos den Film bei uns zeigen, das ist im Moment noch nicht klar. Dann kurzer Reminder zum Thema Oasis. Wer bei den beiden München-Konzerten nächsten Sommer dabei sein will, der kann sich nur noch bis heute 17 Uhr für den Ticketvorverkauf nächste Woche registrieren. Und nur wer sich registriert hat, der hat in den nächsten Wochen dann die Chance auf Tickets. Also wenn du dabei sein willst, noch bis 17 Uhr schnell mal registrieren, ja, auf der Website. Seite von Oasis. Tom Petty, mein letztes Thema. Die Familie von Tom Petty hat wieder im Archiv gekramt und noch so ein paar unveröffentlichte Aufnahmen gefunden. Anfang November soll jetzt ein neues Boxset mit dem Namen Origins erscheinen. Darauf gibt's 5 LPs bzw. 4 CDs mit Aufnahmen aus den Anfangszeiten der Heartbreakers in den 70ern. Drauf sind zum Beispiel auch bisher unveröffentlichte Songs, zum Beispiel der hier, der heißt Parade of Loons.

0: Das neue Tom Petty Boxset kannst du ab sofort vorbestellen. 5 CDs, wie gesagt, kosten im US-Shop $100. Das Set mit 5 LPs liegt bei ca. 230 Euro. Soweit erstmal deine Rock News. 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

0: Sachsen genießt den 80s Rock Sound von Iron Maiden, Run to the Hills. Schön, dass du mit dabei bist. 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So, und jetzt kümmern wir uns mal um die Events bei uns in der Region, ne?
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0: Ja, es ist Donnerstag, es ist der 17.09. und es ist jetzt nicht so viel los heute. Aber wir haben Boom Volume 3, Dresden Newcomer. In Dresden am Ostpol um 20 Uhr Newcomer-Abend mit jungen lokalen Acts. Entsprechend eine gute Möglichkeit, mal Bands aus der Dresdner Nachwuchsszene zu entdecken, wenn du möchtest. Ansonsten die Alternative, zwei coole Ausstellungen. Gibt es auch ein Kombi-Ticket für Titanic und The Mystery of Banksy. Also wenn du gleich zwei Ausstellungen mitnehmen willst, Titanic und The Mystery of Banksy, kannst du da kombinieren für 36 Euro das Kombi-Tages-Flex-Ticket. Ja, in Dresden, Ostra Areal ab 10 Uhr, also gleich beide Ausstellungen. Ist ja auch mal was Schickes. Gucken wir auf morgen, da spielen Chefdenker, Detlef und die Fingernägel in Dresden in der Chemiefabrik. Ab 21 Uhr, Einlass ist 20 Uhr. Ein schöner Punkabend zum 25. Geburtstag der Chemiefabrik. Rotziger Punkrock, den gibt's von Chefdenker. Dazu kommen die Kölner Detlef mit gut gelauntem Hass, wie sie selber sagen, und die Dresdner die Fingernägel. Du zahlst in der Abendkasse 20 Euro, im Vorverkauf jetzt noch 17 Euro. Ansonsten noch Our Mirage, Dead by April und Enemy Inside und Reawake unter anderem in Leipzig im Agra Messepark. Wir hören mal rein hier.

So, morgen also Our Marriage hier oder auch Dead by April, wie gesagt. Also ein größeres, modernes Rock-Metal-Paket in Leipzig, Agra Messepark. Ab 14 Uhr morgen also, auch ein richtig guter Gig. Ja, dann genieß erstmal die Zeit. Schönen Donnerstag und schon mal einen schönen Freitag.

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Greta Van Fleet, Saw You Stand.

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11: Rock of Ages, Rock of Ages. Oh, ich liebe diese Band, ich liebe Def Leppard und deswegen spiele ich uns auch gleich mal Def Leppard mit Rock of Ages. Hab aber natürlich auch noch für deinen Musikgeschmack bist du mit dabei. Ne? Guano Apes zum Beispiel, in die 90er geht's da zurück mit Lords of the Boards. Ja, und auch Placebo sind mit dabei, Every You, Every Me. Und falls ich auch dein Geschmack bin, freu dich, ich bin auch mit dabei in dieser Stunde Star of Mod Work. Ich bin Thomas, der alte Franke. Leg jetzt erstmal los mit Maximum Rock aus Kentucky. Hier sind Blackstone Cherry und Ringin' in My Head.

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0: Queens of the Stone Age, No One Knows, hier bei Staffen at Work. Ja, No One Knows, was jetzt am Ende drauf sein wird auf Wolfies Party Rock Tape. Wolfi braucht ja mal wieder die Schwarmintelligenz. Er muss irgendwie plötzlich mal wieder als DJ auflegen nach gefühlten 50 Jahren und sagt, er möchte nicht immer dieselben Sachen auflegen, er braucht mal so ein bisschen die Schwarmintelligenz. Und so sollen wir sollen jetzt alle Songvorschläge machen, was die coolsten Party-Rock-Songs sind. Ich habe schon gesagt, nimm Billy Idol, Money Money, nimm Billy Idol, Dancing With Myself. Fand er irgendwie langweilig, dass von mir immer nur Billy Idol kommt. Da habe ich gesagt, dann nimm die Venga Boys. Das fand er jetzt ein bisschen zu extrovertiert. Deswegen zählen wir vielleicht doch lieber auf deine Vorschläge. Und Harald hat auch schon guten für Wolfi.
1: Hey Junge, für dein Rock-Mixtape. Wie wär's denn da mit Scorpions, Big City.

0: Das leiten wir doch gleich mal weiter an Wolfi, Scorpions und Big City Nights. Oder auch ein weiterer Klassiker kommt von Jan hier.
1: Moin ihr beiden. Ich glaube, das Tape wird ganz schön groß, weil es gibt so viele geile Songs da draußen. Was bei mir nie fehlen darf, ist We Will Rock You, natürlich. Da hängen alle auf dem Boden und klatschen mit. Und was auch immer sehr gut kommt, Rumble in the Jungle. Bis dann.
0: Okay. Vivo Rock, ja, also. Aber es kommen natürlich auch, weil ich ja auch die Vengaboys vorgeschlagen habe, immer wieder so kleine Ausreißer, ne?
2: So, Wolfi, dann nochmal für deine Playlist habe ich auch nochmal so zwei Vorschläge. Einmal so zum Berieseln lassen, wenn man einfach was ein bisschen entspannen möchte. Zum Beispiel Robert Miles mit dem Song Children in der Dream-Version. Der ist nicht ganz so lang wie der Originale. Oder wenn man mal jemanden kennenlernen möchte, zum Beispiel von Aqua Barbie Girl.
0: Ich meine, Leute, also dann doch wenigstens die Version von Johnny Cash, oder?
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0: Also weiß nicht, aber naja, also du merkst, ihr seid sehr kreativ. Ich finde das großartig. Wir leiten das natürlich alles weiter an Wolfi, damit er sein Party-Rock-Tape zusammenbekommt. Mach gerne weiter mit natürlich in der Starf, mwebstarfm.de oder schick einfach eine WhatsApp-Nachricht, gerne auch eine Sprachnachricht an die 0800 0303 666. Und jetzt werden hier schon wieder Stimmen laut, die sagen, also das wird so ein geiles Party-Tape, das ist eigentlich schade, wenn nur Wolfi das irgendwie besitzt. Das sollten wir eigentlich für alle spielen. Und jetzt ist Wolfi gerade in Verhandlungen, ob wir vielleicht sein Party-Rock-Tape hier bei StarFM auch on air bringen. Aber da sind die Verhandlungen noch nicht abgeschlossen. Wir halten dich da natürlich weiter auf dem Laufenden. Also weiter her mit deinen Vorschlägen. Wolfi braucht die Schwarmintelligenz.
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0: Maximum Grunge Rock von Nirvana. Polly, gerade gehört hier bei Starfam at Work. Ich wünsche dir einen schicken Donnerstag. Lass uns mal auf morgen gucken. 16:45 ist es wieder soweit. Da gibt's wieder die neue Ausgabe deiner Rockcharts, der Starfam Rock Top 30. Mit den Songs, die du wählst, die du geil findest, die du rein willst in deine Rockcharts oder drin lässt, wie zum Beispiel Evolution von Nothing But Thieves. Neu auf Platz 2 gewesen in der letzten Woche. Bin ja mal gespannt, wie lange sie sich da halten. Ist schon Ohrwurm, ne? Vielleicht schaffen sie ja den neuen Green Day-Rekord zu brechen. I'm Never Gonna R.I.P. war 5 Wochen auf der 1, ist dann mal kurz eine Woche abgerutscht und ist jetzt aktuell wieder auf der 1. Ja, fleißig voten gehen in der App und auf starfam.de. Nicht nur für die Songs an der Spitze, sondern natürlich auch für alle anderen Songs und für 3 Neuvorstellungen.
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0: Ja, denn du weißt, jede Woche gibt es 3 Neuvorstellungen, damit diese Rockcharts immer frisch bleiben und niemals langweilig werden. Da sind zum Beispiel Takeda mit dabei mit In Your Bed. Erster Vorbote aufs kommende Album Numbers kommt im Januar raus, am 8. Januar. Sex, Drugs, Rock'n'Roll in dem Song. Also eigentlich nur Sex. Takeda, In Your Bed, also mit dabei. Dann haben wir was Neues von den Altrockern Leap dabei, die neue Single Bloodlines. Erste Single nach der Veröffentlichung von ihrem Debütalbum Entropy ist direkt danach rausgekommen. Dann kommen sie im November auch auf Tour, Leap. Aber jetzt wollen sie erstmal reingewählt werden von dir in die Starfam Rockcharts, die Rock Top 30, Leap mit Bloodlines. Du hast es in der Hand, einfach in die Starfam App gehen oder auf starfam.de. Und das gilt natürlich auch für, und du hast richtig mitgezählt, Neuvorstellung Nummer 3. 2 Jungs, 2 Instrumente, klingt wie eine ganze Band. Nur Bass und Schlagzeug und die Stimmen von Royal Blood. Hier sind sie mit ihrer neuen Scheibe 10 over 10. Neuvorstellung Nummer 3.

Royal Blood waren das gerade. 10 over 10, erste Single vom kommenden neuen Album Dead Company, kommt am 13. November raus. Eine unserer Neuvorstellungen, die du reinwählen kannst in deine Rockcharts, die Rock Top 30. Wie gesagt, rein mit dir in die Staff, mfstarfm.de, vote, was das Zeug hält. Die neue Ausgabe, die gibt's morgen wie immer ab 16.45 Uhr hier. Okay.

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4: Auch in dieser Stunde mit mir. Ich bin's, Thomas, der alte Franke. Schön, dass du mit dabei bist. Dankeschön fürs Einschalten. Wir haben natürlich wieder die größten Maximum Rock Klassiker für dich. Größten Maximum Rock Hits. Green Day zum Beispiel mit dabei. Aerosmith, Franz Ferdinand. Gleich einer der Kulthits, finde ich jedenfalls, aus den 90ern vom Out of Time Album aus dem Jahr 91. R.E.M. Losing My Religion und mehr 90s Sound natürlich jederzeit in der App und auf starfm.de im 90er Jahre Rock Channel. Einer von vielen coolen Maximum Rock Channels. Ich starte jetzt aber erstmal rein mit Bad Wolves zusammen mit Daughtry. Hungry for Life. Schönen Donnerstag.

0: Aktuell Platz 1 in deinen Rockcharts, den Star FM Rock Top 30, Green Day, I'm Never Gonna RIP. Ja, und wenn du die da behalten möchtest auf der 1 oder sagst, jetzt ist langsam mal langweilig nach 6 Wochen, dann geh fleißig voten in der Star FM App, starfm.de, die neue Ausgabe. Vielleicht ja wieder mit Green Day an der 1 oder an der 2 oder an der 3 oder rausgeflogen, glaube ich nicht. Dann morgen ab 16.45 Uhr. Hier ist Star FM at Work. Schön, dass du mit dabei bist. Am Sonntag ist Weltkindertag und wir gucken ja die ganze Woche schon mal auf den Rockernachwuchs, ja, auf die erfolgreichen Kinder der großen Rockstars. Wen hast du heute, Burner?
1: Der 20. September, deutschlandweit Weltkindertag. Das Motto in diesem Jahr, starke Kinder, starke Zukunft. Richtig, ich würde sogar so weit gehen und sagen, starke Kinder, starke Maximum Rocker der Zukunft. Also ran an die Instrumente, ran ans Mikro. Wobei natürlich zum einen Interesse da sein sollte und ein bisschen Talent. Gut natürlich, wenn Mama oder Papa auch ein Instrument spielen und man damit aufwächst. Wir schauen am Weltkindertag ja mal, was der Nachwuchs der Maximum Rockstars so treibt und wer da in die Fußstapfen der Eltern getreten ist. London Hudson zum Beispiel, sein Papa ist er hier.
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1: Ja, Slash, klar, einer der begnadetsten Gitarristen. Guns N' Roses, sein Lebenswerk. Ja, sein Sohn. London Emilio Hudson, 24 Jahre alt, der hat sich allerdings ein anderes Instrument ausgesucht. Ja, der spielt Schlagzeug, hat in einem Interview mal erzählt, er war so in der 5. oder 6. Klasse, hatte da bereits ein Jahr Bass gespielt und es hat ihn gelangweilt. Dann war er mit seinem Papa, Slash, in so einem Gitarrencenter, hat da angefangen auf einem Schlagzeug rumzutrommeln und es hat ihm getaugt und dabei ist er geblieben. Mit 15 hatte London Hudson dann seine erste Band, mit 18 spielte er bei Suspect 208 zusammen mit Ty Trujillo, dem Sohn von Robert Trujillo von Metallica und Noah Wieland, dem Sohn von Scott Wieland von den Stone Temple Pilots, also auch die alle im Musikbusiness. Ja, und seit 4 Jahren trommelt London Hudson bei Return to Dust. Das selbstbetitelte Debütalbum kam 2024 raus. Den Sound der Band vergleichen sie selbst mit Alice in Chains, die sie so als ihren größten Einfluss nennen. Ja, und mit Return to Dust war London Hudson diesen Sommer auch erstmals auf Europa-Tour und dann gleich auf den ganz großen Festivals mit dabei. Rock im Park, Rock am Ring, Nova Rock, das Grass Pop Metal Meeting in Belgien oder auch das Hellfest in Frankreich. Was sagt der Papa jetzt dazu? Also Slash ist natürlich stolz auf seinen Sohn London, steht auch ab und zu mal im Publikum bei den Konzerten, hält sich sonst aber mit guten Ratschlägen zurück. Die gibt's laut ihm nur dann, wenn er explizit darum gebeten wird. Er möchte nämlich, dass sein Sohn sein eigenes Ding macht und nicht nur als ja der Sohn von Slash betitelt wird. Ja, das ist eine sehr gesunde Einstellung. Aber wir halten fest, also auch London Hudson, der Sohn von Slash, ist erfolgreich im Maximum Rock, im Musikbusiness und spielt die Drums bei Return to Dust.
0: Dankeschön, Burner. Also Sonntag, Weltkindertag und du hörst natürlich alle Rockstar-Bits nochmal, alle Rockstar-Kinder-Bits in Folge, also hintereinander mit Songs natürlich ab 15 Uhr am Sonntag am Weltkindertag.
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0: Out in the Fields, Maximum Rock von Gary Moore zusammen mit Thin Lizzy's Phil Lynott hier bei Star FM.
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0: Ja, alle freuen sich, dass wir da dabei sein können in NRW im Moviepark. Einer freut sich, glaube ich, nicht so richtig. Vielleicht ja inzwischen doch,
3: Chris. Ach, ich weiß es auch nicht. Einen wunderschönen guten Tag, mein Thomas. Erstens, wir sollten uns aufhören, so zu treffen. Wir treffen uns immer hier irgendwo zwischendurch, zwischen Tür und Angel.
0: Wir beide.
3: Ja, vielleicht sollten wir auch einfach mal, willst du nicht mitkommen im Moviepark?
0: Ich brauche mich nicht mal verkleiden. Als
3: deswegen,
0: Stecker, ne?
3: Ja. Deswegen.
0: Ich könnte eigentlich mitkommen.
3: Vielleicht könntest du auch meinen Posten übernehmen, weil eigentlich bin ich ja in Sachen Horror und Halloween bin ich ja eine absolute
0: Memme. Ich liebe es ja.
3: Ich bin so schreckhaft, weißt du? Ich bin so mega schreckhaft.
0: Ja, und jedes Jahr aber diesmal erschreckst du ja selbst.
3: Ja, jedes Jahr aufs Neue holt mich Wolfi dazu. Diesmal hat er mich damit gekriegt, dass ich halt wirklich selber erschrecken darf. Wir werden nämlich Teil der 300 Monster sein, die 300 Live-Erschrecker, die da im Moviepark dann immer rumrennen. Und da werden wir auf der Street unterwegs sein. Und wir haben uns immer ein bisschen über unsere Kostüme Gedanken gemacht. Und wir sind jetzt so ein bisschen auf untote Rockstars gekommen.
0: Stichwort?
4: Viva!
3: Ja. Ich habe ja ein Elvis-Kostüm zu Hause. Ja. Da könnte man ja gleich mal loslegen. Allerdings ist Wolfi da noch nicht so mit der Idee konform, was er anziehen soll. Er schwankt so ein bisschen zwischen Angus Young, AC/DC, Slash war noch oder von den Hörern noch vorgeschlagen, Freddie Mercury.
0: Okay. Habe ich jetzt auch keinen passenden Vorschlag, aber irgendwas Kleines, ne?
3: Habe ich auch gesagt, deswegen Angus Young passt ja eigentlich.
0: Ja.
3: So. Weil Angus Young ist ja auch bloß ein laufender Meter.
0: Brian Johnson ist ja auch nicht so groß.
3: Ja, von daher könnte man da mal drüber nachdenken. Ansonsten war, glaube ich, auch noch Ozzy Osbourne im Gespräch, aber wir wissen es nicht. Wir lassen uns vielleicht auch einfach ein bisschen überraschen. Mal gucken, was die Profis uns da auch noch sagen.
0: Was geht denn ansonsten? 26. September seid ihr ja da den ganzen Tag über und ihr habt Teufeltechnik mit, ihr macht wieder irgendwas Schickes.
3: Wir werden eine Challenge machen, wo wir wieder ein bisschen Teufeltechnik raushauen werden. Also du solltest ja auf jeden Fall mal den 26. September in den Kalender einstreichen. Wenn du sowieso zum Moviepark wolltest, dann komm am besten da vorbei, sprich uns an, vielleicht haben wir noch die ein oder andere Box am Start, deswegen 26. September Moviepark Bottrop-Küche.
0: Sprich uns an, wenn ihr uns erkennt, meint er natürlich.
3: Ja, außerdem.
0: Also
3: ja,
0: sei dabei.
3: Richtig.
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9: Mit Thomas. Ich bin auch in der letzten Stunde für dich da hier bei Star FM at Work. Freue mich, dass du auch mit dabei bist und dass du eingeschaltet hast. Ich habe Rock News für dich dabei. Wir gucken nochmal auf Wolfis Rock Tape, denn Wolfi will das ultimative Party Rock Tape erstellen und deine Vorschläge prasseln hier nur so rein. Und das sind richtig, richtig gute Vorschläge. Ja, aber ich habe auch schon richtig gute Sachen für so ein Rock Tape. Zum Beispiel eins der bekanntesten Riffs der Weltgeschichte, glaube ich, das hier. Ne, mehr braucht man gar nicht. AC/DC's Highway to Hell zum Beispiel spiele ich dir hier direkt nach Metallica, den Wombats und Yellowcard mit Ocean Avenue.

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Disturbed waren das gerade mit ihrer Version von Simon & Garfunkels Sound of Silence. David Draymond hat mal erzählt im Interview, er war 3 Stunden lang in der Aufnahmekabine und als er rauskam, guckten ihn die Toningenieure mit großen Augen an.

Kurzer Reminder übrigens noch, weil es ja bald 17 Uhr ist, Oasis. Ja, also wenn du bei den beiden München-Konzerten nächsten Sommer von Oasis dabei sein willst, dann kannst du dich nur noch heute und nur noch bis 17 Uhr für den Ticket-Vorverkauf nächste Woche registrieren auf der Webseite von Oasis. Nur wer sich registriert hat, hat überhaupt Chancen auf die Tickets. Ja, und Tom Petty. Ach, guck mal, ja, die Familie von Tom Petty hat gewühlt, im Archiv gekramt und ein paar unveröffentlichte Aufnahmen gefunden. Die teilen sie jetzt mit uns. Anfang November wird es ein neues Boxset geben mit dem Namen Origins. Drauf gibt es, es gibt entweder 5 LPs bzw. 4 CDs mit Aufnahmen so aus den Anfangszeiten der Heartbreakers in den 70ern. Zum Beispiel unveröffentlicht auch dieser Song hier bisher, Parade of Loons. Yeah.

0: Parade of Loons, also das neue Tom Petty Box Set, kannst du ab sofort vorbestellen. 5 CDs kosten im US-Shop aktuell $100. Das Set mit den 5 LPs liegt aktuell bei 230 Euro. Soweit erstmal deine Rock News. 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

0: Ist so geil. Es kommen immer mehr Vorschläge für Wolfis Party Rock Tape rein. Denn du weißt, unser Wolfi aus dem Breakfast Club muss mal wieder als DJ auflegen. Inzwischen hat sich's bundesweit rumgesprochen. Und er braucht die Schwarmintelligenz. Und er hat aufgerufen, wir sollen ihm alle unsere Songvorschläge schicken fürs ultimative Party Rock Tape. Alle Rocksongs, alle Songs überhaupt, die du auf einer guten Party hören möchtest, wenn Wolfi der DJ wäre. Komm immer mehr rein.
1: Hi, hier ist Victoria.
0: Hallo.
1: Auf meine Playlist müsste unbedingt von Kenny Loggins Footloose. Also da zappel ich auf jeden Fall immer rum und der Film ist auch genial. Schönen Abend euch. Ciao, ciao.
0: Das ist nice, ne? Stimmt. Cooler 80s Rock geht eigentlich immer, ne? Kenny Loggins Footloose also. Ja, Victoria, ist auf jeden Fall notiert für Wolfis Tape. Und gerade kam noch ein Vorschlag von Kerstin rein.
2: Hallo, ihr tolles Team. Hier ist die Kerstin. In Klammern. Twin Sister 2. So, und zwar ein kleiner Vorschlag von mir ist aber, wenn denn, geiler in der Live-Version von Blur. Und zwar die Live, also Live im Hyde Park 2009 Nummer Song 2. Tatsächlich. Keine Ahnung, welcher Titel das in Wirklichkeit ist. Bin ich noch nicht dahinter gestiegen. Nennt sich Song 2. Ja, der ist doch zwischendurch auch mal ein Knaller. Bis dann. Tschüss.
0: Geiler Vorschlag. Bleiben mit Song 2 in der Live-Version. Ja, dankeschön Kerstin für deinen Vorschlag. Übrigens, das Ding heißt wirklich Song 2, ne? War eigentlich mal ein Arbeitstitel von Blur, aber während der Live-Performances haben die Fans den immer Song 2 genannt. Warum? Weil es der zweite Track auf der CD ist, die zweite Single vom Album, Platz 2 damals in UK und er ist 2 Minuten lang. Also deswegen heißt das Ding einfach wirklich nur Song 2, wahlweise auch mal Woohoo. Einen anderen Songtitel gibt's tatsächlich nicht. Ist auf jeden Fall notiert für Wolfis Party Rock Tape. Und jetzt mal her mit deinen Vorschlägen, ne? Einfach per StarFM-App oder auf starfm.de oder schickst eine WhatsApp-Sprachnachricht einfach. Wolfi sichtet das alles und dann hat er sein Party-Rock-Tape zusammen. Jetzt kam natürlich schon wieder, ne, die wurden wieder Stimmen laut von dir, dass du gesagt hast, ja, das ist doch schade, so geile Songs drauf, geile Playlist irgendwie. Warum soll Wolfi die jetzt nur auf irgendeiner Party spielen? Wir kriegen davon gar nichts mit. Wir wollen die auch hören am Ende. Wir arbeiten dran. Ja, wir sprechen gerade mit unserem Chef und unserem Musikchef und vielleicht, wenn alles gut geht, spielen wir der Wolfis Party Rock Tape dann hier auch on air. Aber jetzt erstmal her mit deinen Vorschlägen.
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11: Mit Bianca Mikro, komme gerade vom Zahnarzt, nicht gebohrt, das muss gefeiert werden. Mit Maximum Rock gleich von Linkin Park. Alanis Morissette haben wir und hier Stone Sour. See you home.

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0: Star von Maximum Rock, Linkin Park, What I've Done von ihrem Album Minutes to Midnight an deinem Donnerstagnachmittag. So, und wo feiern wir bis Mitternacht?
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0: Ja, da feierst du mal schön in der Chemiefabrik den 25. Geburtstag, morgen Abend ab 21 Uhr. Unter anderem mit der Band Chefdenker, mit den Kölnern Detlef mit gut gelauntem Hass und den Dresdnern Die Fingernägel. Samstag steht dann Leipzig an, Arsenblut. Spielen im Hellraiser Leipzig ab 20 Uhr und in Dresden findet dann das 20. Dresdner Drum and Bass Festival statt im Ostpol. Das geht schon ab 11 los, ab 20:30 werden da Konzerte sein und da geht es tatsächlich wirklich um Schlagzeug und Bass. Da sind Profis vor Ort, du kannst an Workshops teilnehmen, Equipment dir besorgen, also alles, was du brauchst, wenn du Musiker bist, wenn du Rhythmus-Nerd bist, dann ist das your place to be. Your ear to be ist jetzt bei den Foo Fighters. Hier ist Window.

0: Dafür Maximum Rock. Blink 182, First Date an deinem Donnerstagnachmittag. Und ich habe da noch was zu stehen in meiner Redaktion, denn ey, hat mir heute lieberweise einen Donut mitgebracht.
1: Lecker, lecker, lecker.
0: Dankeschön dafür, dass das auch zu mir ins Studio kommt.
1: Ach, das ist aber nett. Dankeschön.
0: Ich habe mir den aufgehoben, weil ich war vorhin beim Zahnarzt. Zum Glück alles gut. Da kann ich also nochmal schön reinbeißen.
1: Sehr schön.
0: Aber das Ganze hat natürlich auch einen Sinn, ne?
1: Ja, Mann, ich bin im Donutsgate, wie nennt man das? Ich bin so ein bisschen im Struggle. Und da haben sich vorhin wieder Gespräche in unserer Redaktion aufgetan, meine Güte. Ich bin ja am Samstag bei unserem schönen Hindernislauf. Das hat, denke ich mal, jetzt jeder mitbekommen, dass ich da am Samstag ordentlich Action habe. Und am Sonntag, da bin ich eingeladen, ganz entspannt zum Kaffee trinken und Kuchen essen bei meiner lieben Freundin Anka. Und Anka, die hat am Montag Geburtstag, möchte also ihren Geburtstag so ein bisschen vorfeiern. Macht man ja eigentlich auch nicht, aber lädt auf jeden Fall ein zu einer Runde Kaffee und Kuchen. Und Anka, die hatte sich Donuts gewünscht. Aber ganz bestimmte Donuts aus einem ganz bestimmten Laden. Und ja, jetzt ist das Ding, ich habe am Samstag diesen Lauf, am Sonntag ist schon die Kaffeerunde und ich weiß ehrlich gesagt nicht, wann ich diese Donuts besorgen soll, weil heute besorgen, dann sind die ja all bis Sonntag, morgen besorgen, dann sind die dann auch pappig. Also deswegen, die müssen ja eigentlich ein bisschen frisch sein. Und deswegen,
0: die dürfen nicht nach altem Fett schmecken.
1: Nee, dann ist es super. Nee, und dann auch so furztrocken sein, das wollen wir nicht. Nee. Und deswegen hatte ich vorhin einfach mal in der Redaktion gefragt, Chrissy saß auch noch da, du saßt da, unsere liebe Jackie, und war der Meinung, man kann Donuts einfach einfrieren.
0: Hätte ich jetzt auch gesagt.
1: Ich kaufe mir einfach so eine 6er-Packung, pack die in den Tiefkühler, hole sie Sonntag wieder raus, dann sind die schön frisch. Und Chrissy meinte sofort, Donuts einfrieren, dann ändert sich doch komplett die Konsistenz und die schmecken doch gar nicht mehr.
0: Stimmt, hat er gesagt.
1: Und da denke ich mir, das wird doch wohl funktionieren, oder? Ein Donut einfrieren?
0: Also meine Mutter friert immer Kuchen ein. Sie ist da wirklich ganz schmerzfrei. Die wäscht Schuhe, sie friert Kuchen ein und es schmeckt immer hervorragend.
1: Na, und Chrissy hat ja so getan, als würde ich da sonst was für ein Verbrechen starten, meinen Donut einfrieren. Also
0: ich kenne ein Verbrechen, das wäre die Donuts einzufrieren.
1: Oh. Ingo! Nein!
0: Was macht ihr in dem Eisblock?
1: Ja, nee, solche Donuts wollen wir nicht einfrieren.
0: Aber die Donuts, kann man das einfrieren? Hast du das schon mal gemacht? Was ist draus geworden?
1: Ja, würde mich auf jeden Fall mal interessieren. Mhm. Darf ich nicht? Sollte ich auf Chrissy hören oder sagst du, drauf geschissen, frier die Donuts ein und dann ist gut?
0: 0800-030-3666, wir brauchen dich, wir brauchen deine Sprachnachricht.
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0: darf am Maximum Rock the Rolling Stones Paint It Black an deinem Donnerstagnachmittag. Und da haben Brian Fallon und ich was gemeinsam. Unsere Eltern, bei ihm die Mama, bei mir der Papa, haben in der Kindheit gerne die Stones gehört. Beste musikalische Früherziehung. Bei Brian Fallon hat's dazu geführt.
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0: Brian Fallon and the Painkillers in dieser Woche mit Not Bad von New Jersey. Bei Maximum Rocker Christian kommt die Platte sehr gut an.
2: Das war direkt wieder in den 80er, würde ich sagen. Am Dienstag habe ich bei euch gehört Love at the End of the World und spätestens da hat er mein Interesse geweckt. Schön Album, schön ruhig, erinnert mich ein bisschen an Mumford & Sons manchmal. Nee, wirklich zu empfehlen.
0: Dankeschön, lieber Christian. Und Brian Fallon hat auch erklärt, das Schreiben und Aufnehmen all dieser Songs war von so viel kindlicher Freude geprägt. Das sei ganz natürlich alles entstanden mit einem Maß an kreativer Erfüllung, das er schon so lange nicht mehr erlebt hat. Und das überträgt sich. Maximum Rockerin Tatjana hat besonders der Song Pearls berührt.
3: Der Song hat mich augenblicklich zu Tränen gerührt. Also, ich weiß auch nicht, die Stimme fasziniert mich sowieso schon, seit ich ihn kenne. Für mich ist es irgendwie so eine krasse Mischung aus Dave Matthews und Ed Sheeran, auch wenn das blöd klingt. Aber diese Stimme kratzt einen und man nimmt ihm alles ab. Also man nimmt ihn total ernst, egal was er singt. Und dieser Text jetzt noch dazu, der hat mich voll umgehauen.
0: Und hier ist er nochmal für dich. Hier ist Pearls von Brian Fallon and the Painkillers.
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0: Willkommen zum Wetter. Stabiler Hochdruck im Osten und richtig heiß in Sachsen.
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11: Guten Tag. Sachsen erleichtert den Abschuss von Wölfen. Der Landtag hat ein Gesetz beschlossen, in dem das Bestandsmanagement den Jagdbehörden übertragen und der Schutz der Wölfe angepasst wird. Im Freistaat leben aktuell 35 Wolfsrudel, 10 Wolfspaare und ein territorialer Einzelwolf. Die Wölfe leben in der Oberlausitz. In Dresden bekommt das erste Fahrradparkhaus Platz für bis zu 800 Räder. Diese Woche begannen die Bauarbeiten für knapp 4 Millionen Euro am Neustädter Bahnhof. Mehr als die Hälfte davon kommt aus einem Bundesförderprogramm. Nach Angaben von Dresdens Baubürgermeister Stefan Kühn soll das Parkhaus kostendeckend betrieben werden. Für die Nutzung werde deshalb voraussichtlich eine Gebühr fällig. In den kommenden Tagen sind im Erzgebirge besonders viele Wanderer anzutreffen. Am Sonntag beginnt mit der Eurorando das europäische Wanderfest. Die Eurorando wird vom Europäischen Wanderverband organisiert und findet seit 2001 alle 5 Jahre statt. Zuletzt war Rumänien Gastgeber. In Deutschland findet es zum ersten Mal statt, parallel zum Deutschen Wandertag, der nächste Woche von Donnerstag bis Sonntag in Oberwiesenthal ausgetragen wird. Zum Wetter im Freistaat. Bis zum Abend bleibt es trocken mit leichtem Wind. Tiefstwerte in der Nacht 12 bis 10, im Bergland bei 6 Grad. Morgen bis zum Mittag bedeckt, etwas Regen. Danach nur noch vereinzelt Schauer, höchstens 18 bis 21 Grad. Und das war der Star FM Sachsen Report mit Jan Seifert. Mehr Nachrichten aus dem Freistaat in einer Stunde.
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12: Mit Bianca am Mikro und für alle Fans und André Ter Stegen ist das der Tag, denn er wird die Nummer 1 im deutschen Fußballtor sein. Dankeschön, Kloppi. Wir feiern das mit Maximum Rock von POD. Youth of the Nation, Pearl Jam haben wir am Start und The Interrupters. She's Kerosene.

0: Stuff im Maximum Rock von POD, Youth of the Nation. Absolut auch ein Song für Wolfies Rock Mixtape.
1: Stimmt, ja, geile Nummer. Ja. Und ich freue mich, Bianca, ich kann nachher Donuts kaufen und die einfrieren.
0: Tatsächlich?
1: Ja, unsere Maximum Rocker haben sich gemeldet und die sind alle einer Meinung, würde ich sagen.
2: So, Ebin. Natürlich kann man Donuts einfrieren, habe ich auch schon gemacht, genauso wie Butter und alles sowas.
1: Stimmt.
2: Also, ey, schmeiß die in TV und hol die Sonntag wieder raus.
0: Hört sich gut an. Sehr, sehr schön. Und auch die Maximum Rockerinnen sind dafür.
3: Ach, ihr Lieben, herrlich. Ja, klar, frier ein. Das Einzige, was man überhaupt nicht einfrieren sollte, ist halt Sahne, weil das gibt eine Riesenschweinerei. Aber jetzt mal Butter bei den Fische, diese Donuts, wo auch immer sie herkommen, mit diesem furchtbaren Zuckerguss, da ist doch nichts Echtes mehr drin. Das ist doch alles so dermaßen, mit künstlichen Stoffen voll, friert ein. Sieh nur zu, dass hier noch Platz ist zwischen den Dingern, dass das nicht verklebt, weil dann beim Auftauen matscht es tatsächlich ein bisschen eklig zusammen. Aber ansonsten, friere ein.
0: Mache ich. Ja, das ist doch eine Ansage.
1: Ja, und ein Maximum Rocker hat auch noch einen guten Hinweis gehabt. Die ganzen Donuts im Supermarkt, das ist ja auch alles TK-Ware.
0: Ja, stimmt ja.
1: Also da habe ich auch überhaupt nicht dran gedacht, aber das sind ja alles TK-Donuts. Also von daher, die werden ja auch nur aufgetaut.
0: Ah, super. Vielen Dank, liebe Maximum Rocker, für diese herrlichen Tipps. Ja, also Eddie ist gerettet.
1: Ja, Gott sei Dank. Ich muss nicht am Sonntag losrennen und Donuts frisch kaufen und dann den Weg wieder zurück. Also ganz entspannt. Ich werde heute die Donuts kaufen und dann schön einfrieren.
0: Ja, hier sind the pretty reckless zur Feier des Tages. Here's about you.

0: von Maximum Rock, Van Halen, Panama an deinem Donnerstag. Ich denke auch absoluten Song für Wolfies Rock Mixtape, oder? Naja, wir müssen uns da keine Sorgen machen. T-Bone von den Star FM Legenden, von den Heroes am Samstag ab 12.45 Uhr wird garantiert dafür sorgen, dass seine Lieblingsband da nicht fehlt. Ja, und der Meister aus dem Star FM Breakfast Club, der Wolfi, bastelt wirklich gerade an seinem Rock Mixtape, weil er auf einer Party den DJ machen darf. Und er macht's genau richtig, wie ich finde. Er fragt dich, welche Songs darauf sollen. Und Maximum Rocker Harald hat da eine gute Idee.
1: Hey Junge, für dein Rock-Mixtape. Wie wär's denn da mit Scorpions? Big City, Big City Nights.
0: Sehr gut, Harald.

0: bleibt auf jeden Fall kein Tanzbein umgeschwungen. Victoria, du greifst in die Filmkiste.
1: Auf meine Playlist müsste unbedingt von Kenny Loggins Footloose. Also da zappel ich auf jeden Fall immer rum und der Film ist auch genial.
0: Absolut, absolut. Wurde 1985 übrigens für den Oscar in der Kategorie Bester Song nominiert. Footloose. Verloren hat er dann gegen Stevie Wonders I Just Call to Say I Love You. Ich finde, das ist was für spätere Partystunden, oder? I just call. Damit habe ich übrigens heute Chris aus dem Star von Breakfast Club einen herrlichen Ohrwurm verpasst. Ja, am Fest steht der erste Song, den uns hier Maximum Rockerin Elli Pirelli vorschlägt, der ist auf meinem Party-Mixtape auch ganz weit oben.
2: Temple of Love von Sisters of Mercy, yes. Front 242, Headhunter, Billy Idol, Rebel Yell und Bilderbuch Bungalow.
0: Ach, so schön. Welcher Song soll noch rauf auf Wolfies Rock Mix Party Mixtape? Schick uns gern deine Sprachnachricht. Geht an die 0800 0303 666. Okay, ich höre auf.
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0: gab bei Maximum Rock von Faith No More, Ashes to Ashes aus dem Jahr 1997. 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Und die frischen Rock News, die gibt's von mir.
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0: Ozzy und Black Sabbath Fans pilgern in die Lichtspielhäuser, denn das Abschiedskonzert von Ozzy kommt weltweit ins Kino. Und zwar am 28. Oktober. Im Juli 2025 fand es ja statt in Ozzys Heimatstadt Birmingham. Da waren viele Größen der Rockgeschichte dabei damals. Metallica, Slayer, Guns N' Roses, Pantera, Tool und viele mehr. Und natürlich, Ozzy ist zum Schluss auch nochmal solo aufgetreten und anschließend ein letztes Mal mit der Originalbesetzung von Black Sabbath.

0: Aus den 9 Stunden Material wurde jetzt ein Highlight-Konzertfilm zusammengeschnitten und die Kinotickets gehen dann nächste Woche Donnerstag in den Verkauf. Wo genau, darüber halten wir dich auf dem Laufenden. Und es gibt Nachrichten von Tom Petty. Die Familie hat wieder im Archiv gekramt und noch ein paar unveröffentlichte Aufnahmen gefunden. Anfang November soll ein neues Boxset erscheinen mit dem Namen Origins. Darauf gibt's 5 LPs bzw. 4 CDs mit Aufnahmen aus den Anfangszeiten der Heartbreakers in den 70er Jahren. Enthalten sind auch einige bisher unveröffentlichte Songs, zum Beispiel der hier. Das neue Tom Petty Boxset kann ab sofort vorbestellt werden. Das Set mit 5 CDs kostet im Westshop $100. Das Set mit 5 LPs liegt bei 230. Und kurz ein Reminder nochmal für alle Oasis-Fans. Wer bei den beiden München-Konzerten nächsten Sommer dabei sein will, kann sich nur noch bis heute 17 Uhr, also nur noch eine halbe Stunde, 30 Minuten für den Ticket-Vorverkauf für nächste Woche registrieren. Nur wenn du dich registriert hast, hast du nächste Woche Chance auf die Tickets, also ran da.
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7: Guten Tag. Sachsen erleichtert den Abschuss von Wölfen. Der Landtag hat ein Gesetz beschlossen, in dem das Bestandsmanagement den Jagdbehörden übertragen und der Schutz der Wölfe angepasst wird. Im Freistaat leben aktuell 35 Wolfsrudel, 10 Wolfspaare und ein territorialer Einzelwolf. Die Wölfe leben in der Oberlausitz. In Dresden bekommt das erste Fahrradparkhaus Platz für bis zu 800 Räder. Diese Woche begannen die Bauarbeiten für knapp 4 Millionen Euro am Neustädter Bahnhof. Mehr als die Hälfte davon kommt aus einem Bundesförderprogramm. Nach Angaben von Dresdens Baubürgermeister Stefan Kühn soll das Parkhaus kostendeckend betrieben werden. Für die Nutzung werde deshalb voraussichtlich eine Gebühr fällig. In den kommenden Tagen sind im Erzgebirge besonders viele Wanderer anzutreffen. Am Sonntag beginnt mit der Eurorando das europäische Wanderfest. Die Eurorando wird vom Europäischen Wanderverband organisiert und findet seit 2001 alle 5 Jahre statt. Zuletzt war Rumänien Gastgeber. In Deutschland findet es zum ersten Mal statt, parallel zum Deutschen Wandertag, der nächste Woche von Donnerstag bis Sonntag in Oberwiesenthal ausgetragen wird. Zum Wetter im Freistaat. Bis zum Abend bleibt es trocken mit leichtem Wind. Tiefstwerte in der Nacht 12 bis 10, im Bergland bei 6 Grad. Morgen bis zum Mittag bedeckt, etwas Regen. Danach nur noch vereinzelt Schauer, höchstens 18 bis 21 Grad. Und das war der StarFM Sachsen-Report mit Jan Seifert. Mehr Nachrichten aus dem Freistaat in einer Stunde.
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8: Mit Bianca Mikro total glücklich, dass die Zahnärztin heute nicht gebohrt hat. Und das wünsche ich dir auch, dieses Glück. Gleich mit Maximum Rock von den Queens of the Stone Age, Genesis. Und hier ist Billy Talent. I beg to differ.

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0: Staff und Maximum Rock, die Queens of the Stone Age, Go with the Flow. Und am 30. Oktober kommt ihr Album Perfects raus. Mhm. Ah, freuen wir uns schon. Und da ist A wieder bei mir im Studio.
1: Hallo.
0: Sie hat mich heute bestochen mit Donuts. Was sollen wir machen?
2: Da darf ich ja auch mal ins Studio kommen.
0: Ja, du musst auch zu mir ins Studio kommen, weil Resident Evil läuft heute an.
2: Yes, ach, ich freue mich ja schon. Ich habe mir schon jetzt bestimmt 2-3 Mal diesen Trailer angeguckt und der ist mir echt unter die Haut gegangen. Also der sah ja schon sehr vielversprechend aus und was ich bisher so an Previews gehört habe, das klingt ja alles sehr geil. Ich muss ja sagen, es hat ja an sich mit Resident Evil, mit dem Spiel, so gut wie gar nichts mehr zu tun.
0: Also wobei der Regisseur sagt, Zack Cregger, dass er zu den Horrorwurzeln der Videospielvorlage zurückgekehrt ist mit dem Film.
2: Habe ich jetzt im Trailer noch nicht gesehen, deswegen bin ich sehr gespannt. Also ob die Umbrella Co-Operation wieder mit am Start sein wird und diverse andere Figuren, die man vielleicht schon aus dem Spiel kennt, beziehungsweise auch aus den ersten Filmen. Ich meine, ist ja auch wirklich der erste Resident Evil ohne Mila Jovovich, ja, die da mitspielt. Ne? Ja. Finde ich ein bisschen schade. Also vielleicht wird sie fehlen, vielleicht ist es genau das Richtige, jetzt den Film einfach nochmal neu aufzusetzen. Ich bin sehr gespannt auf heute Abend. Ich werde mir natürlich Resident Evil im Kino angucken.
0: Ach, sehr gut. Dann werden wir morgen von dir und von den Star FM Movie Star Kritikern erfahren, wie er ist. Er soll ja ursprünglich sehr lustig gewesen sein, aber der Regisseur hat nochmal die Schere angesetzt, ein paar Gags rausgeschnitten, weil nämlich Zack Cregger eigentlich aus dem Comedy-Bereich kommt.
2: Ach, geil. Ich mag ja diese Kombi, ne?
0: Lustige also, Horrorfilme.
2: Ja, voll. Also da fällt mir zum Beispiel Cabin in the Woods ein. Ich feiere diesen Film. Da werden ja alle Horrorfilme einfach gemockt.
0: Oder also, Ash vs. Evil Dead, diese herrliche Serie. Oh, ich habe die so geliebt.
2: Oder was gibt's noch? Zombieland. Zombieland, ne, ist auch fantastisch.
0: So
2: Bill
0: schön.
2: Murray, Emma Stone.
0: Und da ja gerade das Fantasy-Filmfest überall in Deutschland stattfindet, da habe ich auch so herrliche Filme gesehen, wie zum Beispiel den Film Tusk. Das war auch ein Horrorfilm vom Allerfeinsten. Sehr lustig, aber auch erschreckend.
2: Waren es die explodierenden Alien-Brüste?
0: Nein.
2: Ach so.
0: Da ist ein Podcaster in, das darf ich nicht sagen, dann spoilere ich.
2: Nee, dann nicht.
0: Es geht um Tusks.
2: Okay, aber auch mit Humor, sagst du.
0: Ja,
2: ach, ich mag das ja wirklich.
0: Sehr schwarzen Humor. Also auf jeden Fall, es gibt herrliche Horrorfilme mit Humor. Mal gucken, ob der Resident Evil heute Abend dann vielleicht doch noch dazugehört.
2: Bin ich gespannt, ja.
0: Wir werden es morgen früh hören in deinem Star from Breakfast Club ab 6.

0: darf im Maximum Rock Journey Be Good to Yourself an deinem Donnerstagnachmittag. Ein Song, absoluter Kandidat für Wolfis Rock Mixtape. Wenn er als DJ auflegt, dann muss der laufen. Findest du auch und hast du noch mehr Vorschläge? Dann her damit über die 0800-0303-666. So. Das war die schöne Seite des Lebens. Jetzt kommen wir zur gruseligen Seite. Für die einen reicht der Sound hier für eine prickelnde Gänsehaut vollkommen aus. Da war ich heute, frag nicht. Andere brauchen es eine Runde härter.
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0: Ja, ab geht's mit dir in den Moviepark Germany in Bottrop-Kirchhellen, denn da steigt das Halloween Horror Festival. Da wird der ganze Park eine einzige Gruselzone. 9 Horrorhäuser laden dich ein. In 4 Scare Zones darfst du deine Scare Jumps üben. Und mehr als 300 Monster lauern an jeder Ecke, um dir einen ordentlichen Herzkasper zu verpassen. Und dann sind da noch Wolfi und Chris aus dem Staff im Breakfast Club, die am 26. September beim Halloween Horror Festival als Erschrecker unterwegs sind. Jetzt kommt allerdings eine Frage, die ich nicht ganz verstehe. Die beiden fragen, wie sie sich dafür verkleiden sollen. Hä? Aber du hast schon feine Ideen, ne Rick?
3: Da Wolfi von Chris immer kleiner Opa Lumpa genannt wird, finde ich, als Kostüm passt sehr gut Prince.
0: Das ist sehr niedlich. You don't have to be rich. Auf jeden Fall lohnt es sich, die beiden im Moviepark Germany zu treffen, denn sie fordern dich heraus zur 60-Sekunden-Challenge, damit du dir geniale Teufeltechnik nach Hause holst.
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10: Wunderschönen guten Tag, alle Star-FM-Hörer da draußen.

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0: Star von Maximum Rock, 31 Jahre alt und immer noch ein sehr, sehr gern gehörter Song hier bei Star von Maximum Rock von Bush. Das war ihre Single Glycerine hier in der Star von Rush Hour. Und Achtung, jetzt wird's hier etwas jugendfrei. Ich habe eine schlüpfrige Neuvorstellung für die Star FM Rock Top 30 für deine Hörercharts.
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0: Da geht's direkt mal in die Kiste, denn es gibt mal wieder eine neue Sex-Single von den Schweden von Takida. Nach ihrer Single The Game, die von einem sexsüchtigen Mann handelte, gibt es jetzt eine weitere sexy Single mit dem Titel In Your Bed. Und ja, der Titel ist Programm. Sie wird Teil des neuen Takida-Albums Numbers sein. Das kommt am 8. Januar raus, dann gibt's eine große Tour. In Your Bed handelt auf jeden Fall von zwei Seelenverwandten, die sich eine Liebeserklärung aussprechen und dann geht's jede Menge hin und her. Ich bin auf jeden Fall gespannt, ob es morgen in den Star FM Rock Top 30 ab 16:45 nur ins Bett oder auch auf eine gute Position in den Charts geht. Hier sind Takida für dich mit In Your Bed. Viel Spaß.

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1: Guten Tag. Sachsen erleichtert den Abschuss von Wölfen. Der Landtag hat ein Gesetz beschlossen, in dem das Bestandsmanagement den Jagdbehörden übertragen und der Schutz der Wölfe angepasst wird. Im Freistaat leben aktuell 35 Wolfsrudel, 10 Wolfspaare und ein territorialer Einzelwolf. Die Wölfe leben in der Oberlausitz. In Dresden bekommt das erste Fahrradparkhaus Platz für bis zu 800 Räder. Diese Woche begannen die Bauarbeiten für knapp 4 Millionen Euro am Neustädter Bahnhof. Mehr als die Hälfte davon kommt aus einem Bundesförderprogramm. Nach Angaben von Dresdens Baubürgermeister Stefan Kühn soll das Parkhaus kostendeckend betrieben werden. Für die Nutzung werde deshalb voraussichtlich eine Gebühr fällig. In den kommenden Tagen sind im Erzgebirge besonders viele Wanderer anzutreffen. Am Sonntag beginnt mit der Eurorando das europäische Wanderfest. Die Eurorando wird vom Europäischen Wanderverband organisiert und findet seit 2001 alle 5 Jahre statt. Zuletzt war Rumänien Gastgeber. In Deutschland findet es zum ersten Mal statt, parallel zum Deutschen Wandertag, der nächste Woche von Donnerstag bis Sonntag in Oberwiesenthal ausgetragen wird. Zum Wetter im Freistaat. Bis zum Abend bleibt es trocken mit leichtem Wind. Tiefstwerte in der Nacht 12 bis 10, im Bergland bei 6 Grad. Morgen bis zum Mittag bedeckt, etwas Regen. Danach nur noch vereinzelt Schauer, höchstens 18 bis 21 Grad. Und das war der StarFM Sachsen Report mit Jan Seifert.
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2: Mit Bianca am Mikro und Kimmich im Mittelfeld, hat Kloppo versprochen. Ob das hilft, wir werden sehen. Maximum Rock jetzt von den Arctic Monkeys. Queen und hier ist Rise Against the Violence.

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0: Stuff im Maximum Rock, die Arctic Monkeys, When the Sun Goes Down. Und die Sonne geht regelmäßig unter, wenn ich nach dem Tanken in mein Portemonnaie gucke. Da ist ein tiefes schwarzes Loch, wo keine Sonne hinscheint. Ja, es ist wirklich der Hammer, was man gerade an der Zapfsäule hinlegt, oder? Wir haben dich mal gefragt, wo merkst du steigende Preise im Alltag am stärksten? Und die Maximum Rocker sagen Platz 3, Miete und Nebenkosten, Platz 2 beim Einkaufen und Platz 1 mit 50,48% sagen die Maximum Rocker, sie merken steigende Preise im Alltag am stärksten beim Tanken. Und das wundert mich überhaupt nicht. Gestern hat es Rekordwerte gegeben bei uns. Super E10 kostete 2,31, Diesel 2,45 im Schnitt, hat der ADAC ermittelt. Ja, neben kurz vor 12 tanken gibt es dagegen nur eine Maßnahme, den Star-FM-Freitank-Freitag. Chris nimmt mal wieder ordentlich Kohle für dich in die Hand und verteilt den ganzen Tag Freitank-Konis, morgens ab 6. Und das kommt super bei dir an, weil du bist ja viel unterwegs.
1: Also es war nicht ganz 100, aber 80 Euro, weil ich im Moment das Glück habe, dass ich nur Benzin tanken muss.
2: Der Chauffeurdienst von den Kindern und Arbeit natürlich hin und her. Und man ist viel unterwegs, auch wenn man vielleicht insgesamt nicht so viele lange Strecken hat, aber einfach viele.
3: Also ich tanke meistens 40 Euro rein, da ich oft auch zu meinen Eltern fahre, das ist eine weitere Strecke.
4: Okay.
3: Und dann muss ich dort allerdings wieder voll tanken. Also
4: verstehe.
3: Ich versuche 50 abzupassen.
5: Ich fahre mit meinem Auto täglich, pendle ich und natürlich mein kleines Motorrad mit meiner Honda Rebel, mit der fahre ich natürlich auch noch ab und zu rum.
6: Ich war vorhin erst tanken wieder 90 Euro weg, gleich in so einem kleinen Toyota Aygo, das ist doch unglaublich.
0: Absolut, absolut unglaublich. Und deshalb lass dich morgen wieder versorgen mit dem Staff im Freitankuni. Ab 6 geht's wieder los. Sobald es blubbert, schickst du uns eine Nachricht über die 0800 0303 666 und ich drück dir jetzt schon feste Daumen.

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Star FM Maximum Rock. Fallout Boy, knipsen schon die Lichter an, ne? Am Donnerstagabend in deiner Star FM Rush Hour, das war My Songs Know What You Did in the Dark, Light 'em Up. Und wenn es dunkel wird am Donnerstag, verändert sich hier bei Star FM Maximum Rock auch ein bisschen die Gangart. Es geht deutlich härter zur Sache. Yeah! Heute ab 19:45 wieder der Hellraiser mit dem Keck und da habe ich schon mal ein bisschen Mäuschen gespielt, was der Keck da heute mit dir vorhat. Ich kann dir sagen, es geht gut ab heute mit dabei. Schön Oldschool-Metal-Songs von Barracuda, die erst im August ihre allererste EP veröffentlicht haben. Da hört der Keck mit dir rein. Too late.

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0: Messed Up im Maximum Rock und ich mag sie sehr, die neue Single von Die Happy. Aktuell auf Platz 4 in deinen Stuff im Rock Top 30. Letzte Woche nochmal 4 Plätze dazu gewonnen, finde ich schön. Im März kommt ja dann auch das neue Album Empathy is No Weakness und dann kommen sie live auf Tour und Stuff im präsentiert dir die Show am 13. Mai in Berlin. Die Happy, auf jeden Fall eine der besten Bands mit einer Frau am Mikro und das schon seit 1993, aber auch nicht die einzige.
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0: Hier kommt für dich die bisher erfolgreichsten deutschen Bands nach Verkäufen mit einer Frau am Mikro.
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0: Sichert sich in dieser Liste Juli mit Sängerin Eva Briegel.
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0: Mit Perfekte Welle und Geile Zeit, die Pop-Rock-Band der 2000er, Juli, haben mehr als 2 Millionen Tonträger verkauft.
2: Platz 2.
0: Mit rund 4 Millionen Verkäufen landen die Guano Apes auf Platz 2. Absolute Powerfrau und mega, mega nett, hat mit den Guano Apes auch erfolgreich über die deutschen Grenzen hinaus richtig Erfolg gehabt.
2: Platz 1.
0: Aber ungeschlagen ist tatsächlich Silbermond, wenn es um deutsche Bands mit Sängerin

Mit Stefanie Kloß. Am Mikro wurden Silbermond durch Songs wie Symphonie, Das Beste und Irgendwas bleibt deutschlandweit extrem bekannt. Muss ich sagen, habe ich auch schon ein bisschen geflennt im Auto, wenn ich das gehört habe. Oh Mann, die haben es einfach gut geschafft mit bisher ca. 6 Millionen verkauften Tonträgern.

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12: Guten Tag. Sachsen erleichtert den Abschuss von Wölfen. Der Landtag hat ein Gesetz beschlossen, in dem das Bestandsmanagement den Jagdbehörden übertragen und der Schutz der Wölfe angepasst wird. Im Freistaat leben aktuell 35 Wolfsrudel, 10 Wolfspaare und ein territorialer Einzelwolf. Die Wölfe leben in der Oberlausitz. In Dresden bekommt das erste Fahrradparkhaus Platz für bis zu 800 Räder. Diese Woche begannen die Bauarbeiten für knapp 4 Millionen Euro am Neustädter Bahnhof. Mehr als die Hälfte davon kommt aus einem Bundesförderprogramm. Nach Angaben von Dresdens Baubürgermeister Stefan Kühn soll das Parkhaus kostendeckend betrieben werden. Für die Nutzung werde deshalb voraussichtlich eine Gebühr fällig. In den kommenden Tagen sind im Erzgebirge besonders viele Wanderer anzutreffen. Am Sonntag beginnt mit der Eurorando das europäische Wanderfest. Die Eurorando wird vom Europäischen Wanderverband organisiert und findet seit 2001 alle 5 Jahre statt. Zuletzt war Rumänien Gastgeber. In Deutschland findet es zum ersten Mal statt, parallel zum Deutschen Wandertag, der nächste Woche von Donnerstag bis Sonntag in Oberwiesenthal ausgetragen wird. Zum Wetter im Freistaat. Bis zum Abend bleibt es trocken mit leichtem Wind. Tiefstwerte in der Nacht 12 bis 10, im Bergland bei 6 Grad. Morgen bis zum Mittag bedeckt, etwas Regen. Danach nur noch vereinzelt Schauer, höchstens 18 bis 21 Grad. Und das war der Star FM Sachsen Report mit Jan Seifert.
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13: Mit Bianca Mikro und Maximum Rock für deinen Donnerstagabend. Jimmy Eat World ist am Start. Aerosmith und hier sind die großartigen Donuts, die nächstes Jahr wieder bei Rock im Park Rock am Ring spielen werden mit Calling.

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0: Star von Maximum Rock von den Broilers. Tanzt du noch einmal mit mir Donnerstagabend in deiner Star im Rush Hour? Na, wie wär's? Aber kennst du das Drama? Du willst abends nach einem anstrengenden Tag mit Arbeit und Kinderbetreuung nochmal mit ordentlich Rock entspannen und dann landet auf deiner Spotify-Playliste sowas hier.
1: Wo ist meine Mama? Wer hat sie gesehen? Bist du meine Mama?
2: Nein, du musst weitergehen.
0: Nur weil die Kids tagsüber dein Handy belagert haben. Das ist richtig schlimm. Aber richtig cool, denn Spotify bringt jetzt endlich die Rettung für alle Eltern und Rockfans. Denn ab sofort gibt's in den App-Einstellungen einen neuen Schalter. Musik für Kinder und Familien im Geschmacksprofil aufnehmen. Machst du da das Häkchen einfach aus, darf der Nachwuchs stundenlang Kinderlieder schrummen.
3: Das sind Bibi und Tina, auf Amadeus und Sabrina. Sie jagen im Wind, sie reiten geschwind, weil sie Freunde sind.
0: Und dein persönlicher Algorithmus bleibt komplett verschont. Das Ganze funktioniert sogar rückwirkend. Also dein Jahresrückblick Spotify Wrapped ist absolut gerettet. Da stehen am Ende wieder die echten Riffs und nicht der Bibi und Tina oder Biber Butzemann. Check auch mal unseren Staff im Instagram-Account. Da hat Kollege Julian dazu ein kleines Erklärbär-Video gemacht.
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0: da von Maximum Rock, Paramore, Brick by Boring Brick aus dem Jahr 2009. Mit Paramore hat Brian Fallon noch nicht zusammengearbeitet, aber was nicht ist, kann ja noch werden, oder?
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0: Denn für sein aktuelles Album Not Bad for New Jersey hat sich Brian Fallon natürlich mal tolle Gäste ins Studio gehört. Nicht natürlich. Der Typ arbeitet eigentlich eher für sich. Aber jetzt hat er gesagt, okay, Studiotür auf, Brandon Flowers rein, von The Killers zum Beispiel. Die Country-Größe Laurie McKenna hat er eingeladen und der Flappert-Gitarrist Phil Collin. Von ihm ist Brian ein Riesenfan. Er sagt, das ist einer der klügsten Musiker, die er je getroffen hat. Und was er so bewundert ist, dass Phil Collin seine Leidenschaft in all den Jahren nicht eingebüßt hat. Also es ist immer noch so, dass er großartige Mucke schreibt und das hat er mit Brian Fallon bewiesen. Hier ist ihr gemeinsamer Song, Somewhere Where You Shouldn't Be.

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1: Servus und herzlich willkommen zu einer brandneuen Ausgabe von StarFM Hellraiser, deiner Hard and Heavy Show hier bei StarFM Maximum Rock. Heute nicht nur mit meiner Stimme, denn ich habe mich die Tage mit Ellie Fox unterhalten. Die ist nicht nur Sängerin von Barracuda, der neuen Heavy Metal Band aus Nürnberg, sondern auch erster Vorstand vom Stormcrusher e.V. Und da hat ja jetzt am vergangenen Wochenende das Stormcrusher Festival stattgefunden. Wie es war aus Veranstaltersicht, worauf du dich nächstes Jahr freuen darfst und was da bei Barracuda so alles los ist, das erzählt dir die Ellie heute Abend hier bei StarFM Hellraiser. Und außerdem habe ich natürlich noch einen Blick für dich, was aktuell so an neuen Riffs in der Szene rumgeistert. Das alles und noch viel mehr heute Abend hier bei StarFM Hellraiser. Jetzt erstmal drei Bands, die das Stormcrusher Festival ordentlich durchgepustet haben. Gleich Venator aus Linz für dich mit Howl at the Rain. Ambush aus Schweden sind mit dabei und den Anfang, den machen wir jetzt mit einer Runde Rüpel Thrash. Das sind Zerre aus Würzburg mit Closer to Death.

0: Venator mit Howl at the Rain hier bei Starfim Hellraiser. Und da muss ich sagen, also das war wirklich so eine der stärksten Bands vergangenes Wochenende auf dem Stormcrusher Festival in der schönen Oberpfalz. War wieder ein richtig feines Fest. Ich fahre seit vielen Jahren sehr, sehr gerne aus Stormcrusher. Wie jedes Jahr viele geile Bands gespielt. Und ich habe tatsächlich auch den einen oder anderen Star-FM-Hörer getroffen. An der Stelle viele Grüße nach Brandenburg. Ja, wurde extra der weite Weg aus Brandenburg auf sich genommen. Waren aber auch Leute aus Tschechien da, aus Österreich, aus alle Herren Länder. Geiles Festival, das viele Fans quasi zusammenbringt in der Oberpfalz. Und ich habe mich diese Woche dann auch noch, also quasi nach dem Festival, mit Ellie Fox unterhalten. Die ist seit kurzem der erste Vorstand vom Stormcrusher e.V. und hat mir erstmal nochmal erklärt, was der Verein überhaupt ist und was der Verein macht.
1: Ja, uns gibt es schon seit 2011, seit dem ersten Festival sozusagen damals. Und mittlerweile zählen wir fast 60 Mitglieder, haben tatsächlich beim diesjährigen Festival noch ein zusätzliches Mitglied bekommen. Freut uns sehr, wir wachsen also stetig. Und so gut wie alle unserer Mitglieder sind auch aktiv am Festival immer beteiligt. Also helfen beim Auf- und Abbau, beim Betrieb während des Festivals. Und ja, nur durch unsere Mitglieder ist eigentlich überhaupt dieses Festival möglich.
0: Das war jetzt das erste Stormcrusher, das du quasi als erster Vorstand vom Stormcrusher e.V. begleitet hast, organisiert hast mit. Wie ist dein Fazit jetzt, wo das Festival rum ist und die, ich sag mal, Würzer-Oschnitthalle wieder besenrein übergeben worden ist?
1: Ja, erstmal war es natürlich anstrengend, aber auch unglaublich schnell vorbei. Also ich war dann am Montag, glaube ich, war ich am Start und dann eben bis Sonntag einmal durch. Jeden Tag was zu tun und volles Programm, aber es hat auch unglaublich viel Spaß gemacht. Also es macht mir jedes Jahr Spaß und hat mir auch dieses Jahr in dieser neuen Rolle unglaublich viel Spaß gemacht. Du hast natürlich nochmal einen mehr Aufgaben, einen größeren Rundumblick, den du da bewahren musst. Aber das hat ganz gut funktioniert und auch im Team mit meinem zweiten Vorstand, dem Max, hat das super gut geklappt. Wir haben uns toll ergänzt und ja, sind sehr zufrieden, wie es gelaufen ist.
0: Jetzt ist das Stormcrusher seit 3 oder 4 Tagen vorbei. Mhm. So rückblickend, du konntest natürlich nicht jede Band anschauen. Als Vorstand, du warst Backstage, bist du sehr viel rumgerannt, habe ich dich gesehen, während ich an der Bar rumhing, hattest du zu tun. Was war so dein musikalisches Highlight? Welche Bands haben dir besonders gefallen dieses Jahr?
1: Ja, wie du schon sagst, leider konnte ich mir nicht alle Bands anschauen, aber ich habe schon versucht, bei den meisten zumindest mal einen Song irgendwo mitzubekommen und auch die Stimmung in der Halle ein bisschen einzufangen. Und für mich persönlich sind da Ambush total hervorgestochen. Also ich finde einfach die Stimme des Sängers absolut beeindruckend, was der live raushaut. Und dann hatten wir natürlich noch die Special Show von Swedish Steel zum Abschluss des Freitags. Das war auch ein absolutes Highlight für mich. Am Samstag war tatsächlich mein persönliches Highlight die erste Band, also Race. Die hatten eine super Energie, die haben mich ein bisschen, mit ihrer Rotzigkeit so ein bisschen an Motorhead erinnert. Stilistisch jetzt nicht ganz so, aber das fand ich einfach total ansprechend. Hat mir gefallen.
0: Findest du auch ganz cool, dass du jetzt als Highlights junge Bands genannt hast, also Ambush und Race. Kann ich so mitgehen, Race habe ich nicht gesehen, Ambush, aber absolut grandios. Venator muss man hier noch lobend erwähnen, auf jeden Fall. Und das ist schon auch so ein Ding, dass jetzt nicht nur so die alten Bands bei euch spielen, sondern auch die jüngeren Bands mal zum Zuge kommen. Ich meine, wir haben letztes Jahr mit Mechanic Tyrants auch da gespielt. Wie schaut es da beim Booking aus? Also wie läuft das Booking? Wie macht ihr das? Wie einigt ihr euch drauf, welche Band ihr spielen kann?
1: Ja, wir haben natürlich ein Booking-Team. Das besteht aus 4 Leuten. Die sind da relativ frei in der Wahl. Mir war es aber wichtig jetzt gerade, als ich neu gewählt wurde, da schon mal ein paar so Vorschläge, Akzente mit reinzugeben. Mir war es tatsächlich wichtig, zumindest mal so einen Blick drauf zu haben, wie divers ist denn unser Line-up. Also soll natürlich nicht in die Richtung gehen, dass jetzt nur noch Bands gebucht werden mit weiblicher Besetzung, na, um irgendwie eine Quote zu erfüllen, aber einfach mal dieses Thema im Blick zu haben. Na, das war mir persönlich sehr wichtig und tatsächlich ist uns das mehr oder weniger durch Zufall auch schon gelungen für nächstes Jahr. Wir haben jetzt schon 3 Bands bestätigt mit weiblicher Besetzung oder eben teilweise weiblicher Besetzung und genau, da wird natürlich immer eng auch mit Booking-Agenturen zusammengearbeitet, zu denen wir teilweise schon jahrelang Kontakte pflegen und das funktioniert ganz gut.
0: Ja, und dass das gut funktioniert, das beweist das Line-Up vom nächsten Jahr. Da haben die Stormcrusher machen nämlich schon einige Bands bekannt gegeben. Sprechen wir auch gleich drüber. Jetzt aber erstmal noch zwei Highlights vom vergangenen Wochenende. Gleich Atlantian Codex mit Lion of Chaldea. Und das waren die Freitags-Headliner. Das sind Raven für dich hier bei Starfem Hellraiser mit Break the Chain.

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0: Geiler Song und auch geiles Motto, muss man sagen. Tankard war das mit Die With A Beer In Your Hand hier bei Star FM Hellraiser. Und da muss ich sagen, freue ich mich wirklich sehr, denn Tankard, die siehst du und ich auch auf jeden Fall nächstes Jahr auf dem Stormcrusher in der Würzer O-Schnitthalle in der Oberpfalz dann live. Ich habe mich mit Ellie Fox, dem ersten Vorstand vom Stormcrusher e.V. unterhalten und natürlich haben wir uns auch über das Line-Up für nächstes Jahr unterhalten. Das wurde auch veröffentlicht quasi am Tag vom Stormcrusher selber, also quasi am Donnerstag von der Warm-Up-Party. War noch, bevor wir angekommen sind, habe ich das Plakat, glaube ich, dreimal in verschiedenen WhatsApp-Gruppen und im Death Forever Forum und wo auch immer gesehen. Also es spricht sich auf jeden Fall rum. Erzähl einfach mal, was sind so die Bands, die nächstes Jahr spielen, musst jetzt nicht alles aus dem Kopf auswendig aufzählen, aber so Headliner, deine persönlichen Highlights, wie schaut's nächstes Jahr aus?
1: Genau, als Headliner haben wir Tankard gewinnen können unter anderem und da freue ich mich besonders drauf, weil ich finde, die vereinen da schon so ein bisschen zwei Welten, ne? Also Tankard ist ja auch szeneübergreifend bekannt, mit denen hatten viele Berührungen, die jetzt vielleicht ja nicht so tief in der Metal-Szene drin sind und da freue ich mich besonders drauf, weil die einfach mal Spaß machen. Dann haben wir... Was haben wir denn noch dabei? Oh, Flight haben wir dabei. Da war ich persönlich auch begeistert, dass wir die gewinnen konnten. Ist eher noch so ein bisschen in Szene Geheimtipps, sag ich mal. Aber werden auf jeden Fall so ihre Färbung damit reinbringen. Slingblade und Lady Beast, wie schon erwähnt, zwei Bands mit weiblicher Besetzung. Wen haben wir denn noch an Start? Ah ja, Benediction. Mit Benediction hat es ja letztes Jahr leider nicht geklappt. Umso ja, glücklicher war man, dass wir sie jetzt fürs nächste Jahr dann auch gleich fest buchen konnten. Da freuen wir uns drauf.
0: Slingblade freue ich mich auch. Habe ich vor ein paar Jahren durch einen Kumpel entdeckt und finde die Band absolut grandios. Die haben jetzt ein paar Mal irgendwo in Hamburg gespielt, auf dem Hellover Hammerburg. Habe ich es nicht hingeschafft. Jetzt, nächstes Jahr auf dem Stormcrusher, das wird richtig, richtig geil. Und Phantom Spell fand ich auch noch ziemlich cool, dass ich geholt habe. Also das Line-Up für nächstes Jahr schaut auf jeden Fall schon mal richtig fett aus, wird auf jeden Fall noch fetter, weil da sind ja noch nicht alle Bands gebucht. Und wenn jetzt jemand sagt, Mensch, das klingt total geil, sympathischer Verein, ist genau meine Musik, ich würde da gern mithelfen, ich würde gern mitmachen beim Stormcrusher. Wie kann ich denn Mitglied werden jetzt beim Stormcrusher e.V.? Muss ich Mitglied sein, um beim Festival mitzuhelfen? Wie läuft das alles?
1: Genau, ihr könnt natürlich entweder fest des Vereins Mitglied werden, wenn ihr euch dazugehörig fühlen wollt, wenn ihr auch an Entscheidungen natürlich teilhaben wollt und auf dem Festival selber mithelfen möchtet. Ihr müsst aber kein Mitglied sein, um mithelfen zu können. Also wir haben ganz viele freiwillige Helferinnen und Helfer, die nicht festes Mitglied sind, aber über Bekannte, Familie und so weiter irgendwie dazugekommen sind, teilweise auch schon jahrelang mithelfen. Und seit neuestem haben wir auch die Möglichkeit, Fördermitglied zu werden. Das heißt, ihr könnt uns auch gerne finanziell unterstützen. Da müsst ihr nicht persönlich anwesend sein und eure Hilfe anbieten, aber könnt eben das Festival und den Verein auch finanziell unterstützen. Infos dazu gibt es auf unserer Website zu finden.
0: Also unterstützt das Stormcrusher, ganz egal, ob als Helfer, Fördermitglied oder indem du dir halt einfach ein Ticket kaufst. Early Bird Tickets sind auch jetzt schon verfügbar. Ich werde auf jeden Fall wieder hingehen. Seit Jahren bin ich da Gast. Jedes Mal ein geiles Festival. Und ich habe mich mit der Ellie nicht nur über Stormcrusher unterhalten, sondern auch über ihre neue Band Barracuda. Ich habe mir gedacht, wenn ich sie eh schon vor dem Mikrofon habe, dann machen wir das halt alles in einem Aufwasch gleich. Hören wir auch gleich. Jetzt aber erst nochmal mein persönliches Highlight vom Stormcrusher nächstes Jahr. Ich habe die Band noch nie live gesehen. Das wird ein absolutes Highlight für mich. Das sind für dich Slingblade, hier bei Star FM Hellraiser mit Slasher on the Loose.

0: Und das waren Barracuda hier bei Star FM Hellraiser mit dem Titeltrack ihrer selbsternannten Debüt-EP Barracuda. Und ich habe mich mit der Sängerin Ellie Fox über die Platte unterhalten und da haben sie auch ein wirklich großes Lob dafür bekommen. Oliver Weinsheimer, der Veranstalter vom Keep It True Festival, also den ganzen Keep It Trues, die es inzwischen gibt, erst als bestes Newcomer-Release des Jahres betitelt. Hast du es mitbekommen?
1: Wow, ja, tatsächlich wurde mir das schon zugetragen. Ich bin ja in so Foren nicht so aktiv, aber von einem Bandmitglied kam da schon die Info. Und das ist natürlich eine große Ehre, sowas gesagt zu bekommen. Mega.
0: Ihr spielt klassischen Heavy Metal, also gesanglich, wenn du singst, hat man natürlich so Vergleiche im Kopf. Doro, Jutta Weinhold, Kate von Acid habe ich auch mal gelesen. Das war auch so das, was ich mit am öftesten gelesen habe, so, wenn es um den Gesang geht. Musikalisch höre ich sau viel Maiden raus, also vor allem so in den Gitarrenharmonien. Wie lief das so beim Songwriting für die EP? Also habt ihr das alles gemeinsam im Proberaum geschrieben? Gibt's da einen, der den Hut auf hat? War das so ein Misch-Misch-Masch-Ding? Wie hat das alles funktioniert mit den Songs?
1: Mhm. Bei dem Projekt tatsächlich auch ungewöhnlich für mich. Der Flo Schmaus kam da auf uns zu, den wir jetzt schon jahrelang kennen, mit dem wir gut befreundet sind und mit Sandra eben. Und er meinte, hey, ich habe da ein paar Songs rumliegen, wollt ihr euch die nicht mal anhören? Also der hatte schon einiges geschrieben. Auch jetzt schon fürs Album, an dem wir jetzt schon arbeiten, stehen schon einige Songs und Songideen. Und Flo und ich waren gleich Feuer und Flamme und fanden es mega. Und ich habe dann ein bisschen an den Texten noch gearbeitet und auch die Texte für Running Hot und Vengeance is Mine noch beigesteuert. Und das war's eigentlich. Ansonsten beruht wirklich alles auf den Grundideen von Flo Schmaus in dem Fall.
0: Genau. Ist auch wichtig, dass man den Nachnamen mit dazu sagt, weil ihr habt zwei Flos in der Band und was auch lustig ist, also mit Flo Veit bist du zusammen und Flo Schmaus ist mit der Sandra zusammen, also zwei Pärchen in der Band. Wann sucht ihr dem Schlagzeuger endlich eine Keyboarderin, damit er nicht so alleine ist?
1: Ja, wäre eine gute Idee. Wir schauen mal, was ich machen lässt.
0: Okay, werden wir wieder ernsthaft. Wie war denn so das Feedback auf die Platte? Was habt ihr mitbekommen? Also außer die Aussage vom Olli Weinsheimer, gab es da schon irgendwie Reviews? Wie ist so der allgemeine Tenor?
1: Ja, wir haben schon einige wirklich sehr positive Reviews bekommen. Und allein die Resonanz auf dem Trueheim Festival, als wir eben unser Release hatten vor ein paar Wochen, war mega für uns, weil wir da einfach unmittelbar mitbekommen haben, wie die Leute auf uns reagieren und auf die Musik reagieren. Für uns war es besonders aufregend, weil du stehst da auf der Bühne und weißt, okay, die Leute hören die Songs gerade zum ersten Mal, bis auf Barracuda natürlich, die Single hatten wir ja schon vorher veröffentlicht. Und dann waren die einfach total begeistert und wir haben dann viele auch am Merch-Stand getroffen, mit denen wir uns unterhalten haben und haben da einfach viel, viel positives Feedback bekommen und das hat uns sehr gefreut, ja.
0: Vollkommen zu Recht auch, geile Platte. Wir hören nochmal rein und nach den Nachrichten dann der letzte Part vom Interview mit Ellie Fox hier bei Star FM Hellraiser. Jetzt aber erstmal wieder Metal, das sind Barracuda mit Bringer of Hellfire.

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5: Und damit rein in Stunde 2 hier bei StarFM Hellraiser. Und da habe ich dann noch 2 brandneue Thrash Metal Granaten für dich. Und außerdem gleich noch der letzte Part von meinem Interview mit Ellie Fox, der Frontfrau von den Nürnberger Newcomern von Barracuda. Davor noch 2 Klassiker, gleich Maiden für dich mit Die With Your Boots On. Den Anfang, den machen Metallica mit Creeping Death.

0: waren das eben für dich hier bei Stuff im Hellraiser mit At the Crossroads. Seit kurzem ist die Debüt-EP von Barracuda raus, geht circa 30 Minuten. Also an sich hätte man das auch Album nennen können. Ja, nur mal so, die Rain in Blood von Slayer, die ist kürzer. Aber wie auch immer, ich habe mich die Woche mit Ellie Fox über das Album, über die EP unterhalten. Und da ging es natürlich auch um mögliche Live-Konzerte in der Zukunft, weil die Underground-Festivals, die klopfen schon an.
1: Tatsächlich haben wir schon einige Anfragen bekommen und der Gig fürs Keep It True Rising nächstes Jahr steht ja schon. Und dann gibt es noch ein paar Festival-Anfragen, die noch nicht öffentlich sind, aber da gibt es bald mehr dazu. Tatsächlich sind wir gerade ein bisschen überwältigt, was da für Anfragen kommen. Und gerade weil wir uns eben dieses Projekt so ein bisschen als, ja, Spaßprojekt in Anführungszeichen überlegt hatten. Flo ist ja auch mit Mechanic Tyrants eingespannt, ich auch mit Doll Circus und weiteren Bands. Und da sich das jetzt so entwickelt, muss man natürlich schauen, wie man das dann alles unter den Hut bekommt. Aber wir freuen uns auf jeden Fall, dass da so viele Anfragen kommen. Ja.
0: Wie sind jetzt so die Pläne für die Zukunft? Also mal von den ganzen Anfragen und Live-Spielen abgesehen. Du hast gerade eben schon ein neues Album angesprochen. Da sind schon ein paar Songs fertig. Wie ist da der Songwriting-Prozess? Wie schnell soll es auch kommen? Was sind so die Pläne?
1: Mhm. Genau, einen haben wir jetzt auf dem Trueheim schon live gespielt, Voltra. Genau, das ist tatsächlich der einzige, der jetzt schon so weit steht, der auch einen Text schon hat. Ja, an sich, wie gesagt, musikalisch ist das schon sehr weit ausgearbeitet. Da geht es nur noch um Feinarbeiten. Und da werde ich jetzt in den nächsten Wochen meine Texte mit draufpacken. Und dann, ja, wollen wir natürlich schon so bald wie möglich das Ganze angehen. Aber wann wir dann tatsächlich zum Aufnehmen kommen, da steht noch nichts fest. Genau.
0: Wenn man das jetzt alles mitbekommen will, eure Gigs, wann es das nächste Album gibt, wo kann man euch am besten finden? Wo kann man eure Platte kaufen? Wo und wie findet man euch?
1: Mhm. Genau, auf Bandcamp kann man die physischen Releases gerne kaufen. Tatsächlich haben wir das kleine Problem, dass unsere Auflage des Vinyls schon vergriffen ist. Aber bei Suns Records dürfte man noch die ein oder andere ergattern können. Wir haben noch CDs und Tapes aktuell im Angebot. Und auf Instagram kann man sich gerne dann informieren über unsere kommenden Gigs und was sonst so ansteht.
0: Dann kommen wir zur letzten Frage. Und ganz, ganz wichtige Frage auch. Wann spielen Barracuda das erste Mal auf dem Stormcrusher? Und kann man das als erster Vorstand bringen?
1: Ja, tatsächlich habe ich da die Meinung, dass das schon dann ein bisschen, das sind wir jetzt wieder bei der CSU, so ein bisschen nach Vetternwirtschaft klingt, wenn dann so Barracuda auf dem Plakat steht. Genau, also solange ich Vorstand bin, möchte ich da eher so ein bisschen Abstand dazu nehmen. Sich selber auf dem Festival zu platzieren, hat dann schon mal so ein kleinen Beigeschmack, aber es gibt ja auch noch viele andere Möglichkeiten und andere Festivals, auf denen wir spielen können. Und ja, freue ich mich auf jeden Fall schon drauf, was da noch kommt nächstes Jahr.
0: Ist überhaupt kein Problem, kannst du machen. Der nächste Song, die Mechanic Tyrants mit Speed Metal. Nee, Schmarrn. Aber Elli, vielen Dank für deine Zeit. Ich wünsche euch viel Erfolg mit Barracuda, mit dem Stormcrusher. Wir sehen uns nächstes Jahr auf jeden Fall wieder am Stormcrusher spätestens. Und vielen Dank.
1: Danke dir auch.
0: Ich muss auch sagen, es war ein sehr, sehr spaßiges Interview, das eigentlich noch viel länger gegangen ist als das, was ich hier heute senden konnte. Aber zum Glück leben wir ja im Jahr 2026. Das heißt, du kannst einfach in die StarFM-App gehen oder auf starfm.de und dir das komplette Interview ungekürzt nochmal als Rocktalk bei uns in der Mediathek reinziehen. Ich kann es dir nur empfehlen. Sehr, sehr lustig. Und ich empfehle dir natürlich an der Stelle auch nochmal die aktuelle EP von Barracuda. Hören wir jetzt auch nochmal rein heute Abend hier bei StarFM Hellraiser. Das sind Barracuda mit Running Hot. We'll be right back.

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Brandneuer Bay Area Thrash Metal hier bei StarFM Hellraiser. Die könnte ich mir auch mal gut auf dem Stormcrusher Festival vorstellen. Forbidden waren das eben mit ihrer aktuellen Single Burning the Lungs of the Earth. Ich denke, bei dem Titel kann man sich auch ungefähr vorstellen, worum es geht im Text. Ist die inzwischen vierte Singleauskopplung aus ihrem selbst betitelten kommenden Album, dem ersten Forbidden-Album seit 16 Jahren. Das kommt dann Mitte Oktober raus und ich muss sagen, also die Vorab-Singles, die haben auf jeden Fall schon mal Bock auf mehr gemacht. Wird, glaube ich, eh ein ganz gutes Jahr für den Thrash-Metal, wenn wir dann so Ende Dezember in den Jahresrückblick mal zurückschauen. Weil, also die neue Exhuma zum Beispiel, die fand ich auch richtig, richtig stark zum Beispiel. Und auch Havoc aus Colorado haben sich zurückgemeldet, haben ja vor ein paar Monaten mit Fifth Generation Warfare mal wieder ein Single rausgehauen. Und das haben sie jetzt einfach nochmal gemacht. Also geiles Teil, wieder richtig schön giftiger, messerscharfer Thrash-Metal. Genau so eigentlich, wie Thrash sein muss. Nur irgendwie ein neues Album. Haben Havoc immer noch nicht angekündigt, habe ich jetzt zumindest noch nichts mitbekommen. Vielleicht machen sie das dann nach der Tour. Wäre mal was anderes. Normalerweise bringen Bands erst ein Album raus, gehen dann auf Tour. Aber hey, vielleicht satteln sie das Pferd ja von hinten auf, weil auf Tour sind sie gerade. Und zwar durch Europa. In Bochum und Frankfurt haben sie schon gespielt. Ab nächster Woche stehen dann noch Berlin, München und Hamburg auf dem Programm. Kann man sich auf jeden Fall mal geben. Live, Havoc geht eigentlich immer und wir geben uns jetzt auch was. Und zwar die neue von Havoc hier bei StarFM Hellraiser. Das ist Thrash vom Feinsten. Das sind Havoc mit The Ultimate Weapon.

Berlins Finest Thrashers, Space Chaser, waren das eben für dich hier bei StarFM Hellraiser mit 8 Minutes. Und ich habe es das letzte Mal schon gesagt und ich sag's auch gerne wieder, es ist so ein geiler Song. Der spricht so den Prolo-Thrasher in mir an. Bisschen punkig, bisschen rotzig, super Nummer. Und Space Chaser, die müssen gemeinsam mit Zerre, die haben wir ja heute auch schon gehört, so richtig abgerissen haben jetzt am Wochenende im Mikropol bei der Release-Party zum neuen Space Chaser-Album Razor Blade Bay. Zumindest hat mir das Kollege Jakob Kranz aus der Heavy Hour erzählt. Der ist dann übrigens nächste Woche am Donnerstag wieder für dich am Start mit der Heavy Hour. Ich bin raus für heute Abend und habe jetzt nochmal so ein kleines Schmankerl vom diesjährigen Stormcrusher-Lineup für dich. Für mich eine der besten Bands des vergangenen Wochenendes, haben mich richtig abgeholt. Geile Show, geile Atmosphäre auch. Das sind für dich Denial of God mit Undead Hunger. Ciao, mach's gut, schönen Abend.

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Ryan Fallon hat die richtige Medizin gefunden. Gute Musik. Neben The Gaslight Anthem ist er endlich auch wieder mit seiner Band Painkillers zu hören. Im September gibt's das neue Album und hier das Titelstück daraus in der StarFM-Playlist. Ryan Fallon and the Painkillers mit Not Bad for New Jersey. 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

Es gibt Musik, die ist so voller Gänsehaut, dass für einen kurzen Moment sogar die Zeit stehen bleibt. Genau so ein Moment kommt jetzt. Also, kurz Luft holen, Augen zu und genießen. Jetzt auf der Star FM Playlist. Greta Van Fleet, Saw You Stand.

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Klopf, klopf. Wer ist da? Die 90er. Und die haben eine Band vergessen, die passt besser in die Jetztzeit. Aber nicht gleich ausrasten. Dexter and the Moonrocks mit It's a Lot. Jetzt auf der Star FM Playlist.

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